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1: Ich bin Katrin Müller. Im Zollkonflikt zwischen den USA und Kanada geht es Schlag auf Schlag weiter. Nach den jüngsten Zöllen aus Ottawa kommt prompt eine Antwort aus Washington. Die Trump-Regierung kündigte Einfuhrverbote für bestimmte Produkte aus dem Nachbarland an. 3 Tage nach dem haushohen Sieg der AfD über die regierende CDU in Sachsen-Anhalt treffen die Chefs der beiden Parteien im Bundestag aufeinander. Die AfD-Partei und Fraktionsvorsitzende Weidel eröffnet heute als Oppositionsführerin die Generaldebatte in der Haushaltswoche. Anschließend redet Bundeskanzler und CDU-Chef Merz. Gestern hatte bereits Finanzminister Klingbeil seine Pläne für das kommende Jahr verteidigt.
2: Kanzler Merz und Finanzminister Klingbeil sind in der Haushaltsdebatte von der Opposition scharf kritisiert worden. Sie warf der Regierung Rechentricks und rekordverdächtiges Chaos vor. Klingbeil hielt dagegen. Die Koalition habe schmerzhafte Kompromisse machen und bei Finanzhilfen und Subventionen kürzen müssen. Nur so entstünden Spielräume für Investitionen in die Zukunft. Die AfD kritisierte vor allem die hohe Verschuldung und warf der Regierung verfassungswidrige Buchungstricks vor. Fürs kommende Jahr sind Ausgaben von über 550 Milliarden Euro und insgesamt mehr als 200 Milliarden Euro neue Schulden geplant. Aus Berlin, David Riemer.
1: Der mutmaßliche Saboteur hinter den Angriffen auf Stromleitungen in 3 Bundesländern wollte offenbar weitermachen. NRW-Innenminister Reul sagte, im Moment spreche alles für einen Einzeltäter. Festgenommen wurde der 48-Jährige bei Aachen, nachdem er einer Polizistin verdächtig aufgefallen war.
3: Als die Polizei den Mann schnappte, hatte er weitere Sprengmittel dabei. Auch in einem Zelt im Unterholz fanden die Beamten Sprengladungen. NRW-Innenminister Reul sagt deshalb ziemlich deutlich, der war immer noch unterwegs und wollte weitermachen. Dieses Spiel ist beendet worden. Die Ermittler prüfen trotzdem weiter, ob noch jemand beteiligt war. Zoe Tassovali, Nachrichtenredaktion.
1: Zum Sport. Borussia Dortmund hat zum Auftakt der Ligaphase der Fußball-Champions League mit viel Mühe gewonnen. Gegen den spanischen Erstligisten FC Villarreal siegte der BVB mit 3:2. Und Deutschlands Basketballerinnen haben erstmals in ihrer Geschichte das Viertelfinale bei der WM erreicht. Das Team besiegte Außenseiter Südkorea bei dem Heimturnier in Berlin ungefährdet mit 94:56.
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1: Zum Wetter, die aktuelle Vorhersage des Deutschen Wetterdienstes. Vom Nordwesten ziehen Wolken und Regenschauer weiter Richtung Südosten. Sonst wechselnd bewölkt und im Süden sowie Teilen des Ostens teils kräftige Gewitter und Schauer. Im Nordwesten lockert es dagegen zunehmend auf. Regen nur noch an der Nordsee. Den Tag über dann auch wechselhaft. Im Osten länger anhaltender Regen, im Südosten und in der Lausitz Gewitter. Teils mit Starkregengefahr. Auch sonst kaum Sonne in Sicht, bei Höchstwerten zwischen 17 und 23 Grad.
0: Das waren die Nachrichten.

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1: Ich bin Katrin Müller. In der Haushaltswoche im Bundestag steht heute Vormittag der Etat des Kanzleramts auf der Tagesordnung. Die Debatte wird von der Opposition traditionell für eine Abrechnung mit der Politik der Regierung insgesamt genutzt.
2: Finanzminister Klingbeil plant fürs kommende Jahr Ausgaben von über 555 Milliarden Euro. Gleichzeitig soll die Neuverschuldung deutlich steigen. Insgesamt sind mehr als 200 Milliarden Euro neue Schulden vorgesehen. Ein großer Teil des Geldes soll in die Verteidigung fließen. Mehrere Milliarden Euro sind auch für die Unterstützung der Ukraine vorgesehen. Finanziert werden soll ein Teil der Mehrausgaben unter anderem durch höhere Steuern auf Tabak, Alkohol, Sekt und eine neue Plastikabgabe. Ab 2028 drohen allerdings Milliardenlücken im Haushalt. Aus Berlin, David Riemer.
1: Im Zollkonflikt zwischen den USA und Kanada geht es Schlag auf Schlag weiter. Nach den jüngsten Zöllen aus Ottawa kommt prompt eine Antwort aus Washington. Die Trump-Regierung kündigte Einfuhrverbote für bestimmte Produkte aus dem Nachbarland an. In Oslo wird heute der norwegische König Harald beigesetzt. Es werden Gäste aus verschiedenen europäischen Königshäusern und aus der Politik erwartet. Harald war Ende August im Alter von 89 Jahren gestorben.
3: Der norwegische König war im Volk sehr beliebt. Deshalb rechnet man damit, dass bis zu 200.000 Menschen in die Osloer Innenstadt strömen werden. Das gesamte Zentrum ist abgesperrt und die Polizei spricht von einem der größten Einsätze ihrer Geschichte. Um 12 Uhr wird der Sarg des Königs in einer Prozession vom Schloss bis zur Domkirche gebracht, wo mit einem Gottesdienst Abschied von ihm genommen wird. Beigesetzt wird er im Mausoleum in der Akershus Festung. Aus Oslo, Sigrid Harms.
1: Zum Sport. Borussia Dortmund hat zum Auftakt der Ligaphase der Fußball-Champions League mit viel Mühe gewonnen. Im Duell mit dem spanischen Erstligisten FC Villarreal siegte der BVB mit 3:2. Überschattet wurde die Partie von der Auswechslung des Neuzugangs Konstantinos Karezas, der in der ersten Hälfte nach Kreislaufproblemen mit einer Trage vom Feld und ins Krankenhaus gebracht werden musste. Und Deutschlands Basketballerinnen haben erstmals in ihrer Geschichte das Viertelfinale bei der WM erreicht. Das Team besiegte Außenseiter Südkorea bei dem Heimturnier in Berlin ungefährdet mit 94:56 und trifft am Donnerstag auf Europameister Belgien.
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1: Zum Wetter, die aktuelle Vorhersage des Deutschen Wetterdienstes. Vom Nordwesten ziehen Wolken und Regenschauer weiter Richtung Südosten. Sonst wechselnd bewölkt und im Süden sowie Teilen des Ostens teils kräftige Gewitter und Schauer. Im Nordwesten lockert es dagegen zunehmend auf. Regen nur noch an der Nordsee. Den Tag über dann auch wechselhaft. Im Osten länger anhaltender Regen, im Südosten und in der Lausitz Gewitter. Teils mit Starkregengefahr. Auch sonst kaum Sonne in Sicht, bei Höchstwerten zwischen 17 und 23 Grad.
0: Das waren die Nachrichten.

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1: Ich bin Katrin Müller. Im Zollkonflikt zwischen den USA und Kanada geht es Schlag auf Schlag weiter. Nach den jüngsten Zöllen aus Ottawa kommt prompt eine Antwort aus Washington. Die Trump-Regierung kündigte Einfuhrverbote für bestimmte Produkte aus dem Nachbarland an. 3 Tage nach dem haushohen Sieg der AfD über die regierende CDU in Sachsen-Anhalt treffen die Chefs der beiden Parteien im Bundestag aufeinander. Die AfD-Partei und Fraktionsvorsitzende Weidel eröffnet heute als Oppositionsführerin die Generaldebatte in der Haushaltswoche. Anschließend redet Bundeskanzler und CDU-Chef Merz. Gestern hatte bereits Finanzminister Klingbeil seine Pläne für das kommende Jahr verteidigt.
2: Kanzler Merz und Finanzminister Klingbeil sind in der Haushaltsdebatte von der Opposition scharf kritisiert worden. Sie warf der Regierung Rechentricks und rekordverdächtiges Chaos vor. Klingbeil hielt dagegen. Die Koalition habe schmerzhafte Kompromisse machen und bei Finanzhilfen und Subventionen kürzen müssen. Nur so entstünden Spielräume für Investitionen in die Zukunft. Die AfD kritisierte vor allem die hohe Verschuldung und warf der Regierung verfassungswidrige Buchungstricks vor. Fürs kommende Jahr sind Ausgaben von über 550 Milliarden Euro und insgesamt mehr als 200 Milliarden Euro neue Schulden geplant. Aus Berlin, David Riemer.
1: Der mutmaßliche Saboteur hinter den Angriffen auf Stromleitungen in 3 Bundesländern wollte offenbar weitermachen. NRW-Innenminister Reul sagte, im Moment spreche alles für einen Einzeltäter. Festgenommen wurde der 48-Jährige bei Aachen, nachdem er einer Polizistin verdächtig aufgefallen war.
3: Als die Polizei den Mann schnappte, hatte er weitere Sprengmittel dabei. Auch in einem Zelt im Unterholz fanden die Beamten Sprengladungen. NRW-Innenminister Reul sagt deshalb ziemlich deutlich, der war immer noch unterwegs und wollte weitermachen. Dieses Spiel ist beendet worden. Die Ermittler prüfen trotzdem weiter, ob noch jemand beteiligt war. Zoe Tassovali, Nachrichtenredaktion.
1: Zum Sport. Borussia Dortmund hat zum Auftakt der Ligaphase der Fußball-Champions League mit viel Mühe gewonnen. Gegen den spanischen Erstligisten FC Villarreal siegte der BVB mit 3:2. Und Deutschlands Basketballerinnen haben erstmals in ihrer Geschichte das Viertelfinale bei der WM erreicht. Das Team besiegte Außenseiter Südkorea bei dem Heimturnier in Berlin ungefährdet mit 94:56.
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1: Zum Wetter, die aktuelle Vorhersage des Deutschen Wetterdienstes. Vom Nordwesten ziehen Wolken und Regenschauer weiter Richtung Südosten. Sonst wechselnd bewölkt und im Süden sowie Teilen des Ostens teils kräftige Gewitter und Schauer. Im Nordwesten lockert es dagegen zunehmend auf. Regen nur noch an der Nordsee. Den Tag über dann auch wechselhaft. Im Osten länger anhaltender Regen, im Südosten und in der Lausitz Gewitter. Teils mit Starkregengefahr. Auch sonst kaum Sonne in Sicht, bei Höchstwerten zwischen 17 und 23 Grad.
0: Das waren die Nachrichten.

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1: Ich bin Diana Kramer. In der Haushaltswoche im Bundestag steht heute Vormittag der Etat des Kanzleramts auf der Tagesordnung. Die Debatte wird von der Opposition traditionell für eine Abrechnung mit der Politik der Regierung insgesamt genutzt.
2: Finanzminister Klingbeil plant fürs kommende Jahr Ausgaben von über 555 Milliarden Euro. Gleichzeitig soll die Neuverschuldung deutlich steigen. Insgesamt sind mehr als 200 Milliarden Euro neue Schulden vorgesehen. Ein großer Teil des Geldes soll in die Verteidigung fließen. Mehrere Milliarden Euro sind auch für die Unterstützung der Ukraine vorgesehen. Finanziert werden soll ein Teil der Mehrausgaben unter anderem durch höhere Steuern auf Tabak, Alkohol, Sekt und eine neue Plastikabgabe. Ab 2028 drohen allerdings Milliardenlücken im Haushalt. David Riemer, Berlin.
1: Der festgenommene mutmaßliche Stromnetzsaboteur hat nach Angaben von NRW-Innenminister Herbert Reul seine Angriffe fortsetzen wollen. Der Mann war immer noch unterwegs und wollte weitermachen. Dieses Spiel sei gestern beendet worden, sagte Reul in Duisburg. Im Moment spreche alles dafür, dass er als Einzeltäter agierte, so Reul. Nach der Serie von Sabotageangriffen auf das Stromnetz in mehreren Bundesländern hatte die Polizei den gesuchten 48-jährigen Verdächtigen gestern in der Nähe des Kraftwerks Weißweiler bei Aachen festgenommen. Im Zollkonflikt zwischen den USA und Kanada geht es Schlag auf Schlag weiter. Nach den jüngsten Zöllen aus Ottawa kommt prompt eine Antwort aus Washington. Die Trump-Regierung kündigte Einfuhrverbote für bestimmte Produkte aus dem Nachbarland an.
3: Trump ist sauer auf Kanada und greift zu drastischen Maßnahmen. Ab Ende des Monats gibt es Einfuhrverbote für bestimmte Molkereiprodukte, Wein, Bier und Schnaps und Motorräder. Das sind milliardenschwere Warenwerte und damit will Washington Kanada im Zollstreit zum Einlenken zwingen. Ottawa hatte zuvor Gegenzölle auf US-Importe verhängt. Handelsgespräche waren ins Leere gelaufen. Trump hatte den Streit vom Zaun gebrochen, weil er sich von Kanada ausgenutzt fühlt. Er hatte auch den Lake Ontario in Lake America umbenannt. Tina Eck, USA.
1: Zum Fußball. Borussia Dortmund hat zum Auftakt der Ligaphase der Champions League einen Sieg eingefahren, allerdings mit viel Mühe. Im Duell mit dem spanischen Erstligisten FC Villarreal gewann der BVB mit 3:2.
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4: Wir schauen auf die aktuellen Morgentemperaturen und die sind noch recht frisch im Vergleich zu gestern. Gestern hatten wir um diese Zeit Temperaturen so um 19 Grad. Jetzt liegen wir in Middels gerade bei 12 Grad. In Luckwart und in Mühlenwarf haben wir 13 Grad auf dem Thermometer. Dazu wird der Tag heute wieder ziemlich wechselhaft. Wir müssen uns an diesem Mittwoch zum Teil wieder auf stürmische Windböen einstellen. Dazu gibt es auch immer mal wieder Regen und Wolken. Aber die Sonne soll auch mal wieder rauskommen heute zwischendurch. Und das bei Temperaturen bis 19 Grad. Morgen regnet es dann nur noch selten. Und wir bekommen auch für längere Zeit mal wieder schönen Sonnenschein. Können wir uns darauf freuen. Und dazu kriegen wir auch morgen Top-Temperaturen. Temperaturen bis 19 Grad.
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4: Gute Nachrichten gibt es heute Morgen von den Straßen. Da haben wir gerade keine Behinderung und auch keinen Blitzer auf dem Zettel. Sehen Sie da aber etwas auf Ihrer Strecke, sagen Sie eben Bescheid. Bitte melden Sie Ihre Blitzer und Verkehrsbehinderungen. Rufen Sie mich eben an, bitte 04921 586 111. Das ist die Radio Ostfriesland Hotline. 04921 586 111. Ich wünsche eine gute Fahrt.
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4: Und wir schippern in die Wochenmitte hinein, gleich mit Enrique Iglesias, Rhythm Divine, davor mit Scott McKenzie und seinem Klassiker San Francisco. Und wir starten mit ABBA und Honey Honey in diese Stunde. Ich bin Captain Freeling, volle Kraft voraus.
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Moin, liebe Frühaufsteher, hier ist der lange Morgen bei Radio Ostfriesland. 14 Minuten nach 6 haben wir es mittlerweile, 6.14 Uhr. Ich wünsche Ihnen einen wunderschönen guten Morgen beim Wasserkochen für den ersten Tee des Morgens. Oder vielleicht sind Sie auch gerade schon auf dem Weg ins Bad, um sich da bereit zu machen für den neuen Tag. Wir begleiten Sie hinein in diesen Mittwoch. Wir haben den 9. September 2026. Ich wünsche Ihnen einen wunderschönen guten Morgen. Und manchmal sind es ja die kleinen Dinge im Leben, über die man sich so richtig freut. Als ich gestern Abend ins Bett gegangen bin, da hat es richtig geregnet bei uns in Rauderfehn. Als ich heute Morgen dann aus der Haustür gekommen bin, um ins Radio aus Friesland-Studio zu fahren, da habe ich mich gefreut. Es war trocken und wir hatten einen sternenklaren Himmel. Das war ein richtig tolles Bild heute Morgen. Vielleicht haben Sie da auch ein Auge für übrig heute, falls Sie denn gleich aus dem Haus müssen. Schauen Sie sich den Himmel mal an. Vielleicht ist es bei Ihnen genauso schön und sternenklar, wenn gleich die Wolken immer wieder reinziehen. Wir haben es ja eben im Wetterbericht gehört. Heute wird es wieder ein wechselhafter Tag, aber an diesem Tag begleiten wir Sie auch wieder mit den schönsten Oldie-Hits zum Mitsingen. Das sind die schönen Hits der 60er, der 70er und der 80er gleich. Creedence Clearwater Revival und Proud Mary. Und das hier sind vorher noch Hot Chocolate bei Radio Ostfriesland. 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

Proud Mary mit Creedence Clearwater Revival um 6.21 Uhr. Hier ist Radio Ostfriesland. Gleich die Nachrichten aus der Region von Vollrath. Der wartet in der Radio Ostfriesland Nachrichtenredaktion schon auf uns vorher. Musik von den Gibson Brothers, die hören wir gleich mit Kesarami wieder. Und davor noch Supertramp mit einem ihrer großen Hits, It's Raining Again. Ich wünsche einen entspannten Mittwochmorgen. Moin miteinander. 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

0: Käserami wieder mit den Gibson Brothers um genau 6:30.
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2: Mit Vollrad Janssen, guten Morgen. Unfall an Bushaltestelle, Rettungshubschrauber im Einsatz. Bei einem Unfall in Bunde ist eine Rennradfahrerin schwer verletzt worden. Nach Angaben der Polizei war die 61-Jährige auf der Wemerster Hauptstraße unterwegs. Zeitgleich stieg an einer Bushaltestelle eine 27 Jahre alte Frau aus einem Bus. Da sich beide nicht wahrnahmen, kam es zur Kollision. Dabei wurde die Rennradfahrerin schwer verletzt und musste mit einem Rettungshubschrauber in ein Krankenhaus geflogen werden. Die Fußgängerin wurde leicht verletzt und vor Ort vom Rettungsdienst behandelt. Die Polizei hat die Ermittlungen aufgenommen. Weitere Meldungen aus Ostfriesland im Überblick. Kind aus Wäschekorb befreit. Ein 6 Jahre alter Junge ist in Aurich beim Versteckspielen mit einem Bein in einem hölzernen Wäschekorb stecken geblieben. Die Mutter versuchte vergeblich, den Jungen zu befreien, so die Feuerwehr. Sie setzte deshalb einen Notruf ab. Die Einsatzkräfte schnitten den Wäschekorb unter größter Vorsicht auseinander und konnten das Kind befreien. Der 6-Jährige wurde vom Rettungsdienst untersucht und dann an die erleichterte Mutter übergeben. Betrunken im Gewahrsam gelandet. Ein Autofahrer ist auf der Ober-Emio-Straße in Leer von der Polizei kontrolliert worden. Dabei kam heraus, dass der 61-Jährige über 2,8 Promille Alkohol im Blut hatte. Er wurde zu seiner eigenen Sicherheit in Gewahrsam genommen. Seine Fahrerlaubnis wurde sichergestellt. 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
0: Wenn wir heute aus dem Fenster gucken, fällt auf, es ist wieder ein ziemlich wechselhafter Tag in Ostfriesland. Die Temperaturen sind auch recht frisch im Vergleich zu gestern Morgen. Jetzt haben wir gerade 12 Grad in Raude auf dem Thermometer. In Emden-Herrentor und in Hagel liegen wir bei 13 Grad. Dazu ist es dann heute auch wieder wechselhaft mit stürmischen Windböen, auf die wir uns einstellen müssen. Es kann immer wieder mal regnen, Wolken ziehen immer wieder über Ostfriesland hinweg, aber die Sonne soll im Laufe des Tages hier und da auch nochmal rauskommen. Bis 19 Grad sind dazu drin. Morgen regnet es dann nur noch selten und wir bekommen dann wieder für längere Zeit mal sonnige Abschnitte. Es wird dann wieder richtig angenehm und das bei Temperaturen ähnlich wie heute. Morgen dann so bis 19 Grad.
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0: Alle Autofahrer, der Blick auf die Straße geht schnell. Da gibt es gerade nichts zu melden. Sehen Sie einen Blitzer oder eine Verkehrsbehinderung, sagen Sie eben Bescheid. Rufen Sie mich an bitte 04921 586 111. Das ist die Radio Ostfriesland Hotline. 04921 586 111. Sie sagen Bescheid und wir geben das direkt weiter an alle anderen. Ich wünsche eine gute Fahrt.

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2: Norden. Ein Rollerfahrer hat sich bei einer Verkehrskontrolle in der Kirchstraße gleich mehrere Anzeigen eingehandelt. Ein Alkoholtester gab über 1,5 Promille. Außerdem hatte der 38-Jährige keine Fahrerlaubnis und der Roller war nicht versichert. Mordorf. Vom Gelände einer Autowerkstatt in der Werkstraße wurde ein Auto gestohlen. Der Wagen wurde später in Aurich wieder aufgefunden. Zeugen werden gebeten, sich bei der Polizei zu melden. Emden. In der Pogumer Straße wurde die Seitenscheibe eines Autos eingeschlagen. Die Täter stahlen die Fahrzeugpapiere. Hinweise nimmt die Polizei entgegen. Aurich. Nach einer Fahrerflucht sucht die Polizei Zeugen. Der unbekannte Autofahrer hatte in der Straße Kampenland ein geparktes Auto gestreift. Ohne sich um den Schaden zu kümmern, fuhr er davon.
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0: Brotherhood of Man. 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Und damit haben wir es jetzt 10 vor 7, 6.50 Uhr. Zeit für den guten Gedanken zum Start in den Tag. Und der kommt heute von Pastor Martin Kaminski.
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2: Moin, ich bin Martin Kaminski aus Emden. In dieser Woche geht es um Schafe und um Menschen und um Jesus, der eine Geschichte erzählt, die vom verlorenen Schaf. Einer hatte 100 Schafe und eins fehlte. Die Welt und die Vernunft würden sagen, vergiss das eine Schaf und kümmere dich um die 99. Aber Jesus sagt in dieser Geschichte, dass es bei Gott anders ist, dass Gott nämlich losgeht und das eine sucht und vertraut, dass die anderen 99 nicht zu Schaden kommen werden. Gott sorgt sich um das eine Schaf, um den einen Menschen, um dich, um mich. Er geht los und sucht uns, so wie der Hirte in der Geschichte. Er steigt auf Hügel, er steigt in Täler hinab und sucht und sucht. Was ist nur mit dem Schaf? Was ist nur mit dir oder mit mir, wenn wir verloren gehen? So fragt Gott. Hat sich das Schaf verlaufen und weiß den Weg nicht zurück? Ist es vielleicht krank? Liegt irgendwo einsam herum? Hat ein wildes Tier das Schaf angefallen? Ist es verletzt? Oder wurde es sogar aufgefressen? All das sind Fragen, die Gott sich stellt, wenn jemand verloren geht. Und noch viele, viele mehr. Gott sucht den einen, die eine. Immer. Ohne aufzugeben. Bitte anamol.
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0: 7 Uhr haben wir es.
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2: Ich bin Diana Kramer. US-Präsident Donald Trump hat der AfD nach ihrem Wahlsieg in Sachsen-Anhalt gratuliert. Sie befinde sich im Aufwind, schrieb Trump auf seiner Plattform True Social mit Blick auf die Wahl vom Sonntag.
3: Ohne die AfD direkt beim Namen zu nennen, jubilierte Trump über das Wahlergebnis in Sachsen-Anhalt. Wow, die populistische Partei in Deutschland habe eine große Nacht gehabt, postete Trump. Die schrecklichen Einwanderungsregeln in Deutschland würden nicht länger hingenommen. Die Partei sei im Aufwind. Unter den Beitrag setzte Trump die Buchstaben MGGA, was wohl angelehnt an MAGA, Make America Great Again, bedeuten soll, Make Germany Great Again. Seit Trumps Amtsantritt pflegt das Weiße Haus enge Beziehungen zur AfD. Tina Eck, USA.
2: 3 Tage nach dem haushohen Sieg der AfD über die regierende CDU in Sachsen-Anhalt treffen heute die Vorsitzenden der beiden Parteien im Bundestag aufeinander. Die AfD-Partei und Fraktionsvorsitzende Alice Weidel eröffnet am Vormittag als Oppositionsführerin die Generaldebatte in der Haushaltswoche. Anschließend redet Bundeskanzler und CDU-Chef Friedrich Merz. Die Debatte wird von der Opposition traditionell für eine Abrechnung mit der Politik der Bundesregierung genutzt. Vor dem Hintergrund des Wahlsiegs der AfD in Sachsen-Anhalt wird mit einem verbalen Schlagabtausch gerechnet. In Oslo wird heute der norwegische König Harald beigesetzt. Es werden Gäste aus verschiedenen europäischen Königshäusern und aus der Politik erwartet. Harald war Ende August im Alter von 89 Jahren gestorben.
4: Der norwegische König war im Volk sehr beliebt. Deshalb rechnet man damit, dass bis zu 200.000 Menschen in die Osloer Innenstadt strömen werden. Das gesamte Zentrum ist abgesperrt und die Polizei spricht von einem der größten Einsätze ihrer Geschichte. Um 12 Uhr wird der Sarg des Königs in einer Prozession vom Schloss bis zur Domkirche gebracht, wo mit einem Gottesdienst Abschied von ihm genommen wird. Beigesetzt wird er im Mausoleum in der Akershus Festung. Erst dann werden die Fahnen wieder voll gehisst und der neue König Håkon gefeiert. Aus Oslo, Sigrid Harms.
2: Zum Fußball. Borussia Dortmund hat sein Auftaktspiel in der neuen Champions-League-Saison gewonnen. Gegen den spanischen Vertreter FC Villarreal stand es am Ende 3:2.
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0: Im Moment sieht es ganz schön aus vor dem Radio aus Friesland-Studio-Fenster hier in Emden. Da sieht man so ein bisschen blauen Himmel, aber auch schon einige Wolken. Aber es ist auch weiterhin frisch. In Emden-Konrebersweg zum Beispiel haben wir gerade 12 Grad, ebenso wie in Ostrauderfehn. 14 Grad haben wir in Utarp und bis 19 Grad sind drin. Dazu bleibt dieser Tag wechselhaft. Wir müssen uns zum Teil noch auf stürmische Windböen einstellen. Dazu kann es immer wieder Regenschauer und eben viele Wolken geben. Aber die Sonne soll auch noch mal rauskommen. Morgen regnet es dann nur noch selten und dann kommt es auch mal für längere Zeit wieder mal ein bisschen mehr Sonnenschein. Die Temperaturen liegen morgen dann auch so bei 19 Grad maximal.
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0: Aber Autofahrer, wir haben gerade nichts zu melden. Sehen Sie auf Ihrem Weg einen Blitzer oder eine Verkehrsbehinderung? Sagen Sie eben Bescheid bitte. Rufen Sie an unter der Radio Ostfriesland Hotline 049 21 586 111 und wir geben das direkt weiter an alle anderen unterwegs. 049 21 586 111. Ich wünsche eine gute Fahrt.
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0: Gleich tun wir wieder was für unsere schöne plattdeutsche Sprache. Die nächste Lektion extrem platt. Deutsching steht an, unser kleiner Sprachkurs. Und den gibt's gleich nach Musik von Eros Ramazzotti und den Bengals. Und ich bin Captain Frieling. Gemeinsam schippern wir in den Mittwoch. Moin miteinander.
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0: Heute ist Tag 9 im September. September-Mond ist Plattdeutsch-Mond in Ostfriesland. Wir sind alle aufgerufen, unsere schöne plattdeutsche Sprache zu benutzen und vor allen Dingen auch mit den Menschen, mit denen wir sonst vielleicht nicht Plattdeutsch sprechen. Vielleicht haben Sie es ja in diesem Monat auch schon geschafft, vielleicht dem einen oder anderen ein plattdeutsches Wort beizubringen, der sonst vielleicht nicht jeden Tag platt spricht. Wir bei Radio Ostfriesland tun jeden Tag ein bisschen was für den Erhalt der plattdeutschen Sprache. Proten Sie mal Moin, wir mit wie uns nächste Lektion von uns Lütje Sprachkurs.
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2: einer Rheinländerin Plattdeutsch beibringen.
3: Von da auch ein Frau ud Rheinland Platt beibringen.
2: Als ich heute durch Norddeich lief, habe ich Franziska kennengelernt. Sie kommt aus Köln und macht gerade Urlaub in Ostfriesland mit ihrer Familie.
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3: Als ich von da auch Döner Dieglopen bin, habe ich Franziska to kennenkriegen. Sie kommt ud Köln und mag Nettekraut Urlaub in Ostfriesland mit Herr Lü.
2: Wir haben uns sofort gut verstanden. Sie wollte gerne Plattdeutsch lernen.
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3: Wir hemmt uns Futtgaut verstauen. Sie wohl gern bietje Platt lernen.
2: Als erstes habe ich ihr den Spruch, wenn ich Rat und Zeit gehabt hätte, hätte ich dich besucht beigebracht.
4: Und nu ob Platt.
3: Als erstes habe ich den Spruch, wenn ich ein Ratata und Titata, was ich Bidikum bibracht.
2: Aber mit der plattdeutschen Aussprache hat's noch nicht so gut geklappt.
4: Und nu ob Platt.
3: Mal mit der plattdeutschen Utsprach hätte er noch nicht so gut geklappt.
2: Sie möchte in Aurich jetzt einen Schnellkurs machen.
4: Und nu ob Platt.
3: Sie will in Aurich nur einen gauen Kurs machen.
2: Und jetzt noch der Spruch des Tages.
3: Und nu der Spruch von der Dach.
2: Mach dir bloß keine Hoffnung.
4: Und nu ob Platt.
3: Der Hund Schitti Watt.
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0: die Rolling Stones. I can't get no satisfaction um 9 vor halb 8, 7.21 Uhr. 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Das ist eben Radio aus Friesland. Hey, was Besonderes. Wir haben heute den 9. September und damit Tag 9 im Aktionsmonat für den Erhalt der plattdeutschen Sprache. September-Mond ist Plattdeutsch-Mond. Und das bedeutet, heute und den ganzen Rest dieses Monats dreht sich in unserer Region alles um den Erhalt unserer plattdeutschen Sprache, die ostfriesische Landschaft und die Plattdeutschbeauftragten der Kommunen haben wieder viele Veranstaltungen in diesem Monat auf die Beine gestellt, um unsere schöne plattdeutsche Sprache zu fördern. Und das ist ja was ganz Besonderes. Uns Moi Plattdeutsch ist ein helbe Sinnesprog. Ich finde ja immer noch die schönste Sprache der Welt. Und jeder hat ja so sein Lieblingswort auf Platt. Wie ist das bei Ihnen? Welches Wort mögen Sie denn am liebsten auf Plattdeutsch?
1: Mein lötsche Schietbüdel.
2: Potschke de Ball. Naffelsusen.
3: Filapa.
4: Wat Moi.
5: Moin.
6: Kram.
7: Schlöl.
8: Du kannst mi mal.
9: Wie geht die dat?
10: Wechselschrupp gehabt. Mie Maude.
11: Klönsnack.
12: Balletutsche.
13: Klei mir an Moos.
14: Hulbessen.
15: Wat Moi.
16: Bietje.
17: Drankfahrt.
18: Klutterbüsse.
19: Klau mir an Moos.
20: Moin. Hol die fruchtig.
0: Ja, hol die fruchtig. Klingt auch richtig gut. Mein Lieblingswort auf Plattdeutsch ist übrigens Isenborn Paul Obondoldreier. Das steht im Hochdeutschen für Bahnschrankenwärter und Sujesäue. Finde ich auch gut. Das klingt richtig schön. Sujesäue und steht im Hochdeutschen für Schaukel. Ganz egal, welches Wort Sie am liebsten haben, nutzen Sie unsere schöne plattdeutsche Sprache in diesem Monat. Ganz besonders auch mit denjenigen, mit denen Sie vielleicht sonst nicht plattbroten, damit unsere Sprache auch demnächst noch in Ostfriesland gesprochen wird und erhalten bleibt. Hier ist Radio Ostfriesland jetzt mit Mr. Joe Cocker. Und you can leave your hat on. Einen entspannten Mittwochmorgen wünsche ich Ihnen. Moin miteinander.

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1: Es wird gleich 7:30 Uhr, 7.30 Uhr.
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2: Mit Vollrad Janssen, guten Morgen. Unfall an Bushaltestelle, Rettungshubschrauber im Einsatz. Bei einem Unfall in Bunde ist eine Rennradfahrerin schwer verletzt worden. Nach Angaben der Polizei war die 61-Jährige auf der Wiemersdaer Hauptstraße unterwegs. Zeitgleich stieg an einer Bushaltestelle eine 27 Jahre alte Frau aus einem Bus. Da sich beide nicht wahrnahmen, kam es zur Kollision. Dabei wurde die Rennradfahrerin schwer verletzt und musste mit einem Rettungshubschrauber in ein Krankenhaus geflogen werden. Die Fußgängerin wurde leicht verletzt und vor Ort vom Rettungsdienst behandelt. Die Polizei hat die Ermittlungen aufgenommen. Weitere Meldungen aus Ostfriesland im Überblick. Kind aus Wäschekorb befreit. Ein 6 Jahre alter Junge ist in Aurich beim Versteckspielen mit einem Bein in einem hölzernen Wäschekorb stecken geblieben. Die Mutter versuchte vergeblich, den Jungen zu befreien, so die Feuerwehr. Sie setzte deshalb einen Notruf ab. Die Einsatzkräfte schnitten den Wäschekorb unter größter Vorsicht auseinander und konnten das Kind befreien. Der 6-Jährige wurde vom Rettungsdienst untersucht und dann an die erleichterte Mutter übergeben. Betrunken im Gewahrsam gelandet. Ein Autofahrer ist auf der Oberemio-Straße in Leer von der Polizei kontrolliert worden. Dabei kam heraus, dass der 61-Jährige über 2,8 Promille Alkohol im Blut hatte. Er wurde zu seiner eigenen Sicherheit in Gewahrsam genommen. Seine Fahrerlaubnis wurde sichergestellt. 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
1: Wir gucken auf die aktuellen Temperaturen. Die sind noch recht frisch im Vergleich zu gestern. Gestern um diese Zeit lagen wir so um 19 Grad. Jetzt gerade haben wir in Mulberg 12 Grad, in Kollrunge 13 und auf der Insel Jüst 15 Grad. Dazu ist der Tag heute wechselhaft. Wir müssen uns zum Teil wieder auf stürmische Windböen einstellen. Dazu gibt es immer wieder mal Regenschauer und Wolken. Aber hin und wieder soll auch mal die Sonne rauskommen. So wie jetzt hier vor dem Radio Ostfriesland Studiofenster in Emden, wenn ich hier mal aus dem Fenster gucke. Da sieht man auch so ein bisschen Sonnenschein zumindest schon. Die Top-Temperatur liegt heute bei 19 Grad. Morgen regnet es dann nur noch selten und wir bekommen dann auch für längere Zeit mal wieder ein bisschen Sonne ab. Und dazu kriegen wir Temperaturen bis 19 Grad.
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1: Gute Nachrichten gibt es von den Straßen. Sie haben freie Fahrt. Sehen Sie auf Ihrem Weg eine Verkehrsbehinderung oder sehen Sie auf Ihrem Weg einen Blitzer, sagen Sie eben Bescheid. Rufen Sie an unter 04921 586 111. Das ist die Radio Ostfriesland Hotline 04921 586 111. Ich wünsche eine gute Fahrt.

0: Jennifer Page und Crush. Moin miteinander, hier ist Radio aus Friesland am Mittwoch, 7.38 Uhr haben wir es. Und heute, auf den Tag genau vor 50 Jahren, hat ein Stück Fernsehgeschichte begonnen, das vor allem vielen Kindern seitdem viel Spaß bereitet hat. Heute vor 50 Jahren ist die Biene Maja geschlüpft.
1: Ist da keiner? Natürlich sind wir hier. Komm raus, Maja, komm raus. Du bist die Einzige, die uns noch fehlt.
2: Wer ist Maja? Bin ich die Maja? Und warum habt ihr mich die Maja genannt?
3: Ja, eigentlich ohne jeden besonderen Grund. Einfach, weil jeder einen Namen haben muss.
2: Ach so. Hast du auch einen Namen?
3: Ja, ich bin Fräulein Cassandra. Und bis du erwachsen bist, werde ich mich um dich kümmern.
0: Da kommen doch tolle Kindheitserinnerungen hoch. Heute vor 50 Jahren waren Fräulein Cassandra, die Spinne Thekla und Maja und ihre vielen Freunde zum allerersten Mal im Fernsehen zu sehen. Und Melli aus der Radio aus Friesland Redaktion hat sich für uns nochmal auf Majas Blumenwiese umgesehen.

0: Maya gerät in der Kinderserie immer wieder in Schwierigkeiten, ob bei den Ameisensoldaten, der Spinne Tekla oder bei der Stubenfliege Puck. Über 100 Abenteuer wurden bereits gesendet und in jedem davon kann Maya mit der Hilfe von ihrem Freund Willi rechnen.
1: Ja, ich bin der Willi und ich bin ihr bester Freund. Bring die Maya ja nicht irgendwo hin, wo es gefährlich ist, sonst kriegst du es mit mir zu tun. Hast du mich verstanden, ja?
0: Jede Folge ist spannend, witzig und sogar ganz nebenbei auch noch richtig lehrreich.
2: Was, wie war das? Ich soll schuld dran sein, dass hier jetzt weniger Blumen blühen?
3: Natürlich, wenn sie nicht so dick und eingebildet wären, dann würden sie das auch wissen.
4: Moment, Maya, jetzt rede ich weiter. Dem werde ich's geben. Also, mein verehrter Herr Hummel, was meinen Sie, warum Sie hier so wenig Blumen haben? Wenn nämlich die Blumen nicht befruchtet werden, dann können sie sich auch nicht vermehren. Und wenn Sie alle Insekten wegjagen, dann kann der Blütenstaub nicht von einer Blume zur anderen gebracht werden. Jawohl, so. Und nicht anders.
5: Ja, ist doch herrlich. Da kommen doch echte Kindheitserinnerungen hoch. Heute vor 50 Jahren lief die Biene Maya zum allerersten Mal über die Fernsehgeräte.

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0: I'd love you to want me. Cheap Trick. Hier ist Radio Asriestand. 9:09 haben wir es. 7.51 Uhr und wir tun jetzt wieder ein bisschen was für uns Moi Pladütsch Brock. September Mount ist Pladütsch Mount. Wir sind alle aufgerufen, unsere schöne plattdeutsche Sprache in diesem Monat noch öfter zu sprechen als sonst. Und es gibt ja auch schöne plattdeutsche Sprichwörter. Und bei Radio Ostfriesland stellen wir Ihnen jeden Tag eins davon vor.
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3: 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Find doch, hey ist nicht gaut, taub Birgen fangen, bedeutet übersetzt, er hat O-Beine.

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1: Acht Uhr ist es.
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2: Ich bin Diana Kramer. 3 Tage nach dem Wahlsieg der AfD in Sachsen-Anhalt treffen deren Vorsitzende Alice Weidel und CDU-Chef Friedrich Merz heute im Bundestag aufeinander. Weidel eröffnet als Oppositionsführerin die Generaldebatte in der Haushaltswoche. Anschließend spricht der Kanzler.
3: AfD-Chefin Weidel wird ihre Rede genießen, zumal sie Rückenwind aus Washington hat. Denn US-Präsident Trump hat der Partei vor wenigen Stunden höchstpersönlich Glückwünsche zum Wahlerfolg ausgesprochen. Auf der anderen Seite ein geschwächter Kanzler. Merz wird in seiner CDU für das Wahldebakel in Sachsen-Anhalt mitverantwortlich gemacht. Er selbst hat inzwischen Fehler eingestanden, einen Rückzug aus dem Kanzleramt lehnt er aber ab. Merz hat außerdem klargestellt, dass er an seinen geplanten Reformen in der schwarz-roten Koalition festhalten will. David Riemer, Berlin.
2: Der festgenommene mutmaßliche Stromnetzsaboteur wollte nach Angaben von NRW-Innenminister Herbert Reul seine Angriffe fortsetzen. Der Mann war immer noch unterwegs und wollte weitermachen. Dieses Spiel sei gestern beendet worden, sagte Reul in Duisburg. Im Moment spreche alles dafür, dass er als Einzeltäter agierte, so Reul. Nach einer ganzen Serie von Sabotageangriffen auf das Stromnetz in mehreren Bundesländern hatte die Polizei den gesuchten 48-Jährigen gestern in der Nähe des Kraftwerks Weißweiler bei Aachen festgenommen. Im Zollkonflikt zwischen den USA und Kanada geht es Schlag auf Schlag weiter. Nach den jüngsten Zöllen aus Ottawa kommt prompt eine Antwort aus Washington. Die Trump-Regierung kündigte Einfuhrverbote für bestimmte Produkte aus dem Nachbarland an.
4: Trump ist sauer auf Kanada und greift zu drastischen Maßnahmen. Ab Ende des Monats gibt es Einfuhrverbote für bestimmte Molkereiprodukte, Wein, Bier und Schnaps und Motorräder. Das sind milliardenschwere Warenwerte und damit will Washington Kanada im Zollstreit zum Einlenken zwingen. Ottawa hatte zuvor Gegenzölle auf US-Importe verhängt. Handelsgespräche waren ins Leere gelaufen. Trump hatte den Streit vom Zaun gebrochen, weil er sich von Kanada ausgenutzt fühlt. Er hatte auch den Lake Ontario in Lake America umbenannt. Tina Eck, USA.
2: Zum Fußball. Borussia Dortmund hat zum Auftakt der Ligaphase der Champions League einen Sieg eingefahren, wenn auch mit Mühe. Im Duell mit dem spanischen Erstligisten FC Villarreal gewann der BVB mit 3:2.
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5: Gestern Morgen um diese Zeit lagen wir bei Temperaturen so um 19 Grad. Heute ist es deutlich frischer. In Surhusen zum Beispiel liegen wir gerade bei 12 Grad. Klostermoor meldet 13 und Hagamarsch 14 Grad. Dazu ist der Tag heute wechselhaft. Wir müssen uns zum Teil noch auf stürmische Windböen einstellen. Dazu gibt es Regenschauer und Wolken, aber zwischendurch auch ein bisschen Sonnenschein. Und wir kriegen heute auch noch mal Topwerte bis 19 Grad. Morgen regnet es dann nur noch selten und dann kommt auch für längere Zeit mal wieder die Sonne raus bei höchsten Temperaturen um 19 Grad.
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5: Radio Ostfriesland-Fan Silvia hat eben einen Blitzer gemeldet. In Wittelswehr, an der Leraner Straße, steht der. 50 erlaubt. Und sehen Sie weitere Blitzer oder Verkehrsbehinderungen auf Ihrem Weg, sagen Sie auch eben Bescheid, bitte. 04921 586 111. Das ist die Radio Ostfriesland-Hotline. 04921 586 111. Gute Fahrt.
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5: Mit 2 richtig tollen Songs schippern wir in die neue Stunde hinein. Gleich Giorgio Moroder und Lucky Lucky. Vorher Musik von Gianna Nannini, Bello, e Impossibile, Musik aus Italien. Ich bin Captain Frieling und ich wünsche einen entspannten Mittwochmorgen. Moin mit Nane, lassen Sie sich nicht stressen.
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Trigera mit Musik aus den 80ern. Vamos a la Playa. 13 Minuten nach 8 haben wir es. 8.13 Uhr an diesem 9. September. Und der 9. September ist in der Musikgeschichte ein besonders historisches Datum. Denn heute, auf den Tag genau vor 70 Jahren, wurde aus einem jungen Sänger endgültig der King of Rock'n'Roll. Am 9. September 1956 trat Elvis Presley zum ersten Mal in einer der legendärsten amerikanischen Fernsehsendungen der damaligen Zeit auf, in der Ed Sullivan Show. Und bei seinem Auftritt in der Ed Sullivan Show sang Elvis unter anderem Don't Be Cruel, Love Me Tender, Ready Teddy und Hound Dog. Rund 60 Millionen Menschen sahen damals zu. Das war damals mehr als 80% des amerikanischen Fernsehpublikums zur damaligen Zeit. Und kurios, Elvis stand für diesen Auftritt gar nicht in New York im Studio, wo die Sendung produziert wurde, sondern er wurde aus einem Studio in Hollywood zugeschaltet. Der Auftritt wurde zu einem Meilenstein der Musik- und Fernsehgeschichte. Elvis erreichte auf einen Schlag Millionen Familien und der Rock'n'Roll war endgültig mitten in amerikanischen Wohnzimmern angekommen. Das alles heute vor 70 Jahren.

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0: L. Hudson and Partners. You can do it bei Radio Ostfriesland um 20 Minuten nach 8 Uhr 20. Und wir schauen wieder auf ein Stück ostfriesische Geschichte. Das tun wir mal jeden Morgen, wenn wir auf die Flurnamen schauen. So ein Flurname kann mal Länderei sein, ein Bauwerk oder auch eine Landschaft in der Gegend, die es schon ganz lange gibt. Und hier ist unser nächster Flurname, auf den wir jetzt schauen.
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3: Heute Alte Wassermühle.
4: Alte Wassermühle ist ein Flurname in Hesel in der Gemeinde Friedeburg, der den ehemaligen Standort einer Getreidewassermühle am Rebsholter Tief bezeichnet. Sie stand dort bis ca. 1660. Der friesische Heerweg, der heutige Alte Postweg, führte direkt an der Mühle vorbei. Die Alte Wassermühle ist wohl als eine der ältesten in der Region anzusehen, da sie sehr wahrscheinlich vom Rebsholter Kloster angelegt wurde. In alten Dokumenten wird sie häufig als Oldewatermühlen bezeichnet. Die Alte Wassermühle war eine durch Wasserkraft betriebene Getreidemühle, sie war keine Entwässerungsmühle. Die Wassermühle wird in ihrer Funktion als Getreidemühle erstmals im Jahre 1611 urkundlich erwähnt.
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1: Hey, was bist du das? 8:30 haben wir's.
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2: Mit Vollrad Janssen. Guten Morgen. Unfall an Bushaltestelle. Rettungshubschrauber im Einsatz. Bei einem Unfall in Bunde ist eine Rennradfahrerin schwer verletzt worden. Nach Angaben der Polizei war die 61-Jährige auf der Wemerster Hauptstraße unterwegs. Zeitgleich stieg an einer Bushaltestelle eine 27 Jahre alte Frau aus einem Bus. Da sich beide nicht wahrnahmen, kam es zur Kollision. Dabei wurde die Rennradfahrerin schwer verletzt und musste mit einem Rettungshubschrauber in ein Krankenhaus geflogen werden. Die Fußgängerin wurde leicht verletzt und vor Ort vom Rettungsdienst behandelt. Die Polizei hat die Ermittlungen aufgenommen. Weitere Meldungen aus Ostfriesland im Überblick. Kind aus Wäschekorb befreit. Ein 6 Jahre alter Junge ist in Aurich beim Versteckspielen mit einem Bein in einem hölzernen Wäschekorb stecken geblieben. Die Mutter versuchte vergeblich, den Jungen zu befreien, so die Feuerwehr. Sie setzte deshalb einen Notruf ab. Die Einsatzkräfte schnitten den Wäschekorb unter größter Vorsicht auseinander und konnten das Kind befreien. Der 6-Jährige wurde vom Rettungsdienst untersucht und dann an die erleichterte Mutter übergeben. Betrunken im Gewahrsam gelandet. Ein Autofahrer ist auf der Ober-Emio-Straße in Leer von der Polizei kontrolliert worden. Dabei kam heraus, dass der 61-Jährige über 2,8 Promille Alkohol im Blut hatte. Er wurde zu seiner eigenen Sicherheit in Gewahrsam genommen. Seine Fahrerlaubnis wurde sichergestellt. 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
1: Vor dem Radio aus Friesland Studiofenster hier in Emden scheint gerade wunderbar die Sonne. Hier ist viel blauer Himmel zu entdecken. Sollte das bei Ihnen gerade nicht so sein, schicke ich Ihnen die Sonne mal eben schnell rüber gleich. Denn wir müssen uns im Laufe des Tages noch wieder auf ziemlich wechselhafte Temperaturen und auch auf wechselhaftes Wetter einstellen. Wir kriegen noch Wolken und Windböen. Regen könnte auch noch mal dabei sein. Und das bei 19 Grad Top-Temperatur. Jetzt gerade liegen wir bei 12 Grad in Wallinghausen. In Wehna haben wir 13 und in Pevsum 14 Grad. Morgen regnet es dann nur noch selten und wir bekommen dann auch wieder für längere Zeit mal schönes Sonnenwetter. Und dazu sind Temperaturen bis 19 Grad drin.
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1: Also Autofahrer, ein Blitzer steht in Wittelswehr an der Leraner Straße, 50 erlaubt. Und sehen Sie weitere Blitzer oder Verkehrsbehinderungen auf Ihrem Weg, sagen Sie eben Bescheid bitte. Rufen Sie mich an unter 049 21 586 111. Das ist die Radio Ostfriesland Hotline. 049 21 586 111. Ich wünsche dir gute Fahrt. Jetzt wird John Paul Young und Standing in the Rain bei Radio Ostfriesland. 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

0: Musik von der Gruppe America. The Horse with No Name. Hier ist Radio aus Friesland. 8.42 Uhr haben wir es mittlerweile. Sie trösten, hören geduldig zu und verraten garantiert kein Geheimnis. Teddybären sind ja oft viel mehr als nur Spielzeug. Heute ist der Tag des Teddybären und der erinnert daran, wie wichtig uns die kuscheligen Begleiter besonders in unserer Kindheit waren. Manchmal aber auch weit darüber hinaus. Mein erster Teddy zum Beispiel war klein und hieß praktischerweise Ingo. Und obwohl ich dem klassischen Kuscheltieralter inzwischen ja schon ein paar Jahre entwachsen bin, liegt Teddy immer noch bei mir zu Hause. Meine Freundschaften halten eben zu diesen Teddys ewig, selbst wenn einer von beiden ein bisschen zerzaust ist. Wie ist das bei Ihnen? Welche Erinnerungen haben Sie denn noch an Ihren ersten Teddy und Ihr erstes Kuscheltier?
1: Mein erstes Kuscheltier, das war eine grau-weiße hier Stoffkatze und das war eigentlich mein allerliebstes.
2: Ein Teddybär, Maxi.
3: So ein Pinguin, so einen großen, das war ganz interessant damals zu der Zeit.
2: Das war mein Philly, das ist ein Einhorn.
4: Das war ein kleiner Affe. Der hatte auch so eine Stimme im Bauch und Namen hatte ich keinen dafür. Also das war mein erstes Kuscheltier.
5: Das war ein rosa Elefant, der hieß Jumbo und den habe ich bis heute.
0: Aber das ist doch toll, ne? Dass man immer sich noch daran erinnern kann, auch wenn er schon so viele Jahre her ist, wie der erste Teddybär aussah und wie er hieß. Da merkt man, an einem Kuscheltier hängt oft viel mehr als nur ein bisschen Stoff und Füllwatte. Damit verbinden wir Trost, Geborgenheit und viele schöne Erinnerungen an unsere Kindheit. Hier ist Radio aus Friesland, Helva Persönes. Jetzt mit Casey and the Sunshine Band und Give It Up.

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0: In der letzten Zeit ist es ein bisschen ruhiger um ihn geworden. Finde ich gar nicht schade, denn eine tolle Stimme. Ronan Keating bei Radio Ostfriesland mit seinem großen Hit When You Say Nothing At All. 9:09 haben wir es damit jetzt. 8:51 Wir sind mitten im September und das ist ja der Monat für den Erhalt der plattdeutschen Sprache. September-Mond ist Plattdeutsch-Mond und da stellen wir Ihnen jeden Tag Menschen vor, für die Plattdeutsch was ganz besonders Wichtiges ist.
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4: Ich bin Eckhard Büscher und ich arbeite bei der Stadt Leer als Hochbautechniker in Gebäudemanagement. Plattdeutsch ist für mich ein hellgrotes Gefühl von ich fühle mich hier wohl, ich komme von hier und man versteht sich. Zum Beispiel, auf Baustehen, da habe ich jeden Tag mit Handwerker zu tun. Aber egal was ist, das Gespräch ist gleich lockerer und man versteht sich sofort. Mit Plattdeutsch fühlt man sich eben zu Hus. Und ganz ehrlich, ohne uns Plattdeutsch fehlt doch ein hellgrotes Stück Heimat, oder?
0: Ja, das kann man sich gar nicht vorstellen. Ostfriesland sind eine Plattdeutsch, doch im Lü. 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Hier ist Radio Ostfriesland. Nun mit Musik von Matt Bianco. Und denkt an eine Tief und Tachentich. Hier ist Yeah Yeah. Yeah.

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2: Ich bin Diana Kramer. Der haushohe Sieg der AfD in Sachsen-Anhalt, die Union weiter im Umfrageschock, dazu viel Kritik an den Reformen und den gigantischen Schulden im Haushalt für das kommende Jahr. Es dürfte heute hochhergehen bei der Generaldebatte im Bundestag. Eröffnet wird die am Vormittag von der Partei- und Fraktionsvorsitzenden der AfD Alice Weidel. Danach redet Bundeskanzler Friedrich Merz. Vor dem Hintergrund des haushohen Wahlsiegs der AfD in Sachsen-Anhalt wird mit einem verbalen Schlagabtausch gerechnet. Letzter Staatsakt für Harald V. Der norwegische König wird heute in Oslo beigesetzt. Zu der Trauerfeier werden Gäste aus den europäischen Königshäusern und aus der Politik erwartet. Harald war Ende August im Alter von 89 Jahren gestorben.
3: Der norwegische König war im Volk sehr beliebt. Deshalb rechnet man damit, dass bis zu 200.000 Menschen in die Osloer Innenstadt strömen werden. Das gesamte Zentrum ist abgesperrt und die Polizei spricht von einem der größten Einsätze ihrer Geschichte. Um 12 Uhr wird der Sarg des Königs in einer Prozession vom Schloss bis zur Domkirche gebracht, wo mit einem Gottesdienst Abschied von ihm genommen wird. Beigesetzt wird er im Mausoleum in der Akershus Festung. Erst dann werden die Fahnen wieder voll gehisst und der neue König Håkon gefeiert. Aus Oslo, Sigrid Harms.
2: Wer Geld zum Sparen anlegen will, für den lohnt sich im Moment Tages- und Festgeld. Die Zinssätze dafür sind derzeit so hoch wie lange nicht. Aktuell erhalten Anleger bei mindestens 11 Geldhäusern zeitweise einen Zinssatz über 3,5%. Das zeigt eine Analyse des Vergleichsportals Verivox.
4: Teils sind im Moment bis zu 4,25% an Zins drin, wenn man sein Geld als Tagesgeld anlegt. Doch Vorsicht, bitte genau das Kleingedruckte lesen. Die derzeit attraktiven Zinssätze gelten häufig nur für einige Monate. Danach bringt das festgelegte Geld nur noch wenig ein oder der Sparer wechselt erneut die Bank. Denn die derzeit relativ hohen Zinsen für Tagesgeld gelten meist nur für Neukunden. Beim Festgeld mit zum Beispiel 2 Jahren Laufzeit sind im Moment im Schnitt 2,55% drin. Lea Matschulat, Redaktion.
2: Zum Fußball. Borussia Dortmund hat sein Auftaktspiel in der neuen Champions-League-Saison gewonnen. Gegen den spanischen Vertreter FC Villarreal siegte der BVB mit 3:2.
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1: 13 Grad haben wir im Moment in Strakholt auf dem Thermometer. In Remels und bei Ihnen in Emden-Borsum ebenfalls 13 Grad. Dazu ist es heute wechselhaft, wenn es gleich jetzt gerade auch hier vor dem Radio Ostfriesland Studiofenster in Emden gerade richtig schön aussieht. Die Sonne scheint, blauer Himmel ist zu sehen, aber das hält sich offenbar nicht den ganzen Tag. Stürmische Windböen können noch aufziehen, Wolken- und Regenschauer, aber eben auch immer ein bisschen Sonnenschein zwischendurch. Bis 19 Grad sind drin. Morgen regnet es dann auch nur noch selten. Da gibt es dann auch für längere Zeit wieder Sonne und wir kriegen Temperaturen bis 19 Grad auch morgen.
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1: Moin Autofahrer, ein Blitzer steht in Wittelswehr an der Leraner Straße, 50 erlaubt. Vielen Dank an Radio Ostfriesland-Fan Silvia fürs Bescheid sagen. Und sehen Sie weitere Blitzer oder Verkehrsbehinderungen, klingeln Sie auch eben durch und sagen Sie Bescheid bitte. 04921 586 111, das ist die Radio Ostfriesland Hotline, 04921 586 111. Ich wünsche eine gute Fahrt.
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1: Wir legen den Kurs so langsam auf die Frühstückspause und schippern durch den Vormittag gleich mit Rick James und Give It To Me und vorher noch mit Natalie im Bruglia und Torn. Ich stehe heute Morgen wieder auf der Brücke. Ich bin Captain Frieling. Moin mit Lanne.
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0: Geschrieben und produziert, einer davon, I Have a Dream. Aber bei Radio Ostfriesland, 17 Minuten nach 9 haben wir es, 9.17 Uhr. Ich wünsche Ihnen einen entspannten Vormittag und wir kümmern uns jetzt schon mal eben um die schönste Zeit des Tages, um die Feierabendzeit. In Aurich erleben Sie da heute Abend eine kleine Zeitreise. Es geht zurück ins New York der 20er Jahre. Die Musik hämmert, die Kleider glitzern und Nacht für Nacht feiern hunderte Gäste in der Villa des geheimnisvollen Jay Gatsby. Niemand weiß genau, woher sein Reichtum stammt oder warum er diese gewaltigen Partys veranstaltet. Die Antwort trägt einen Namen: Daisy. Gatsby will seine frühere große Liebe zurückerobern, doch Daisy ist längst mit einem anderen verheiratet.
1: Mr. Gatsby.
2: Ich verstehe das richtig, Sie haben eine Affäre mit meiner Frau und das sagen Sie mir einfach so ins Gesicht.
1: Sie liebt mich.
3: Aber jetzt kommt endlich die Wahrheit raus.
1: Seit 5 Jahren.
3: Der Traum, das Spiel ist aus.
4: Wir werden dafür bezahlen.
1: Ja. Wir werden alle bezahlen.
0: Aus einer romantischen Hoffnung wird ein gefährliches Spiel um Liebe, Geld und Macht und die funkelnde Welt der Reichen steuert unaufhaltsam auf eine Katastrophe zu. Heute Abend bringt die Landesbühne Niedersachsen-Nord der große Gatsby als Musical in die Stadthalle nach Aurich. Eine Liveband, wilde Tanzszenen und Musik zwischen Jazz, Swing, Charleston und Tango lassen die goldenen 20er wieder auferstehen. Die Vorstellung beginnt heute Abend um 19.30 Uhr in der Auricher Stadthalle.

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1: 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Halb zehn haben wir es jetzt, 9.30 Uhr.
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2: Mit Volrad Janssen, guten Tag. Unfall an Bushaltestelle, Rettungshubschrauber im Einsatz. Bei einem Unfall in Bunde ist eine Rennradfahrerin schwer verletzt worden. Nach Angaben der Polizei war die 61-Jährige auf der Wemerster Hauptstraße unterwegs. Zeitgleich stieg an einer Bushaltestelle eine 27 Jahre alte Frau aus einem Bus. Da sich beide nicht wahrnahmen, kam es zur Kollision. Dabei wurde die Rennradfahrerin schwer verletzt und musste mit einem Rettungshubschrauber in ein Krankenhaus geflogen werden. Die Fußgängerin wurde leicht verletzt und vor Ort vom Rettungsdienst behandelt. Die Polizei hat die Ermittlungen aufgenommen. Weitere Meldungen aus Ostfriesland im Überblick. Kind aus Wäschekorb befreit. Ein 6 Jahre alter Junge ist in Aurich beim Versteckspielen mit einem Bein in einem hölzernen Wäschekorb stecken geblieben. Die Mutter versuchte vergeblich, den Jungen zu befreien, so die Feuerwehr. Sie setzte deshalb einen Notruf ab. Die Einsatzkräfte schnitten den Wäschekorb unter größter Vorsicht auseinander und konnten das Kind befreien. Der 6-Jährige wurde vom Rettungsdienst untersucht und dann an die erleichterte Mutter übergeben. Betrunken im Gewahrsam gelandet. Ein Autofahrer ist auf der Ober-Emio-Straße in Leer von der Polizei kontrolliert worden. Dabei kam heraus, dass der 61-Jährige über 2,8 Promille Alkohol im Blut hatte. Er wurde zu seiner eigenen Sicherheit in Gewahrsam genommen. Seine Fahrerlaubnis wurde sichergestellt. 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
1: In Lachelt liegen wir im Moment bei 13 Grad. 14 Grad haben wir in Moordorf und in Schwerinsdorf. Dazu wird es heute wechselhaft, auch wenn jetzt in weiten Teilen von Ostfriesland vielleicht noch die Sonne scheint. Aber wir müssen uns auch noch auf Wolken und Regenschauer einstellen. Und zum Teil auch kräftige Windböen können dann noch aufziehen. Bis 19 Grad sind drin heute. Morgen regnet es dann nur noch selten. Wir kriegen dann für längere Zeit wieder einen schönen sonnigen Tag. Und dazu auch wieder Temperaturen bis 19 Grad.
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1: Alle Autofahrer in Wittelswehr wird geblitzt an der Leraner Straße in einer 50er-Zone und sehen Sie noch weitere Blitzer oder auch eine Verkehrsbehinderung, sagen Sie eben Bescheid bitte 04921 586 111. Das ist die Radio Ostfriesland Hotline 04921 586 111. Ich wünsche eine gute Fahrt. 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
1: Manfred Mann's Earth Band bei Radio Ostfriesland. Davy's on the road again. Und wir gucken um 9.42 Uhr, gleich Viertel vor 10, mal eben schnell auf den Radio Ostfriesland Verkehrsservice. Immer aktuell, da gibt es einen neuen Blitzer. Und der ist in der Gemeinde West-Oberledingen aufgebaut an der Großwolder Straße. Den Blitzer hat uns Radio Ostfriesland-Fan Klaus gemeldet. Vielen Dank dafür. Ihnen allen unterwegs eine gute Fahrt. Jetzt gleich mit Whitney Houston und Step by Step. Vorher noch mit Garland Jeffries und Matador bei Radio Ostfriesland. 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
1: 10 Uhr ist es.
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2: Ich bin Diana Kramer. Im Bundestag hat die Generaldebatte über den Haushalt begonnen. Als erste Rednerin begann AfD-Fraktionschefin Alice Weidel. Sie erklärte zunächst, die schwarz-rote Koalition sei nach dem Sieg der AfD bei der Landtagswahl in Sachsen-Anhalt am Ende. Den Haushaltsentwurf für das kommende Jahr mit einer Rekordneuverschuldung bezeichnete Weidel als eine Staatsbankrotterklärung.
3: Der Bundesrechnungshof warnt eindringlich davor, dass ihre Finanzplanung direkt in die Schuldenfalle führt. Bereits jetzt haben Sie die Staatsfinanzen so zerrüttet, dass bis zum Ende der Wahlperiode, wenn Sie denn überhaupt so lange im Amt bleiben, ich glaube nicht, die gesamten Steuereinnahmen einzig und allein nur für Zinsen und Sozialausgaben draufgehen.
2: Die AfD-Partei und Fraktionschefin Alice Weidel. Der Preis für Rohöl der Referenzsorte Brent ist wieder über 100 US-Dollar je Barrel gestiegen. Hintergrund sind weitere gegenseitige Angriffe von den USA und dem Iran rund um den wichtigen Öltransportweg durch die Straße von Hormuz. Steigt der Rohölpreis, wird tendenziell auch das Tanken und das Heizen mit Öl und Gas wieder teurer. Die klassische Gastronomie steckt in Deutschland in der Krise und verliert weiter Gäste. Gegessen wird aber trotzdem. Viele kaufen sich ihre Mahlzeiten inzwischen woanders, zeigt eine Studie des Handelsforschungsinstituts EHI.
4: Sushi aus dem Supermarkt, Hotdogs im Möbelhaus oder Pommes auf dem Baumarktparkplatz. Diese sogenannte Handelsgastronomie eilt von Rekord zu Rekord. Über 13 Milliarden Euro haben die Händler damit im vergangenen Jahr umgesetzt, vor allem beim Mittagessen zum Mitnehmen. Das liegt auch an den vergleichsweise niedrigen Preisen. Die meistverkauften Speisen sind laut Umfrage Frikadellen, Currywurst, belegte Brötchen und Schnitzel. Thomas Bremser, Redaktion.
2: In Deutschland ist zuletzt mehr als jedes fünfte Nutzfahrzeug mit erheblichen oder sogar gefährlichen Mängeln bei der TÜV-Hauptuntersuchung durchgefallen. Das geht aus dem neuen Nutzfahrzeugreport des TÜV-Verbands hervor. Besonders häufig werden Mängel an der Beleuchtung beanstandet und Ölverlust, der mit steigendem Alter der Fahrzeuge zunimmt. Das Durchschnittsalter von Lkw und Transportern liegt inzwischen bei knapp 9 Jahren.
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5: Wir gucken auf die aktuellen Temperaturen. Da liegen wir in Timmel bei 15 Grad, in Norddeich und in Idafehn haben wir 16 Grad. Dazu ist der Tag heute wechselhaft. Es gibt mal Sonne, aber auch Windböen müssen wir mit einplanen. Und Wolken und Regenschauer können auch noch mal aufziehen. Bis 19 Grad kriegen wir dazu. Morgen soll der Tag dann wieder ein bisschen schöner werden. Da scheint dann auch für längere Zeit mal wieder die Sonne bei höchsten Werten bis 19 Grad.
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5: Alle Autofahrer, ein Blitzer steht in Großwolde an der Großwolder Straße. Ein weiterer Blitzer in Wittelswehr an der Leraner Straße. Und sehen Sie auf Ihrem Weg noch weitere Blitzer oder Verkehrsbehinderungen? Sagen Sie eben Bescheid und klingeln Sie durch. Bitte 04921 586 111. Das ist die Radio Ostfriesland Hotline. Ich wünsche eine gute Fahrt. Kommen Sie gut an.
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5: Und dann schippern wir hinein in die Frühstückspause an diesem Mittwoch. Gleich mit Musik von Sam Cooke, Another Saturday Night. Und davor Musik von John Farnham aus 1986, You're the Voice. Ich bin Captain Frieding. Moin.
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Sam Cooke, Another Saturday Night. Hier ist Radio aus Friesland, 10 Minuten nach 10 haben wir es. Und da schauen wir mal eben schnell auf den Radio aus Friesland Verkehrsservice, immer aktuell mit einem neuen Blitzer. Den hat uns Radio aus Friesland-Fan Ina gemeldet, Dankeschön. In Leer an der Feldstraße blitzt es. Ihnen allen unterwegs eine gute Fahrt. Jetzt mit Bernie Paul und Oh No No.

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3: 10.30 Uhr haben wir es, 10:30.
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4: Mit Vollrad Janssen. Guten Tag. Unfall an Bushaltestelle. Rettungshubschrauber im Einsatz. Bei einem Unfall in Bunde ist eine Rennradfahrerin schwer verletzt worden. Nach Angaben der Polizei war die 61-Jährige auf der Wemerster Hauptstraße unterwegs. Zeitgleich stieg an einer Bushaltestelle eine 27 Jahre alte Frau aus einem Bus. Da sich beide nicht wahrnahmen, kam es zur Kollision. Dabei wurde die Rennradfahrerin schwer verletzt und musste mit einem Rettungshubschrauber in ein Krankenhaus geflogen werden. Die Fußgängerin wurde leicht verletzt und vor Ort vom Rettungsdienst behandelt. Die Polizei hat die Ermittlungen aufgenommen. Weitere Meldungen aus Ostfriesland im Überblick. Kind aus Wäschekorb befreit. Ein 6 Jahre alter Junge ist in Aurich beim Versteckspielen mit einem Bein in einem hölzernen Wäschekorb stecken geblieben. Die Mutter versuchte vergeblich, den Jungen zu befreien, so die Feuerwehr. Sie setzte deshalb einen Notruf ab. Die Einsatzkräfte schnitten den Wäschekorb unter größter Vorsicht auseinander und konnten das Kind befreien. Der 6-Jährige wurde vom Rettungsdienst untersucht und dann an die erleichterte Mutter übergeben. Betrunken im Gewahrsam gelandet. Ein Autofahrer ist auf der Oberemio-Straße in Leer von der Polizei kontrolliert worden. Dabei kam heraus, dass der 61-Jährige über 2,8 Promille Alkohol im Blut hatte. Er wurde zu seiner eigenen Sicherheit in Gewahrsam genommen. Seine Fahrerlaubnis wurde sichergestellt. 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
3: Wir gucken auf die aktuellen Temperaturen. Zur Frühstückspause haben wir zum Beispiel gerade in Raudamoor 16 Grad, im Norden auch 16 Grad und in Lübbezwehen 15 Grad. Dazu ist der Tag wechselhaft mit Sonne, aber auch Wolken und Regenschauer müssen wir noch mit einplanen und stürmische Windböen können auch noch aufziehen. Bis 19 Grad kriegen wir. Ähnlich auch morgen, da gibt es auch wieder Temperaturen bis 19 Grad. Morgen regnet es dann nur noch ganz selten. Da soll die Sonne für längere Zeit mal wieder rauskommen.
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3: Moin Autofahrer, in Wittelswehr wird geblitzt an der Leeraner Straße. Dann in Großwolde an der Großwolder Straße. Ein Blitzer steht in Leer an der Feldstraße und in Mitte Großefehn an der Auricher Landstraße. Und sehen Sie auf Ihrer Strecke noch weitere Blitzer oder Verkehrsbehinderungen, rufen Sie mich eben an, bitte. 04921 586 111. Das ist die Radio Ostfriesland Hotline. 04921 586 111. Ich wünsche eine gute Fahrt.

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0: Flashdance war eins einer ihrer großen Hits, aber auch dieser Song war richtig erfolgreich. Fame mit Irene Cara. Und damit wird es jetzt 11 Uhr, Clock Elm.
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2: Ich bin Diana Kramer. Die Generaldebatte im Bundestag ist traditionell ein Schlagabtausch zwischen Regierung und Opposition. Heute ging es aber besonders hoch her. AfD-Chefin Alice Weidel sagte zur Eröffnung in Richtung Bundeskanzler Friedrich Merz, seine Partei sei in Sachsen-Anhalt nicht nur abgestraft worden, die CDU sei pulverisiert worden. Auch Grünen-Fraktionschefin Katharina Dröge kritisierte den Kanzler scharf.
3: Und ich würde mir wünschen, Herr Merz, dass Sie nicht ständig in so einer herablassenden Art und Weise an den Leuten rumnörgeln würden, dass Sie sie belehren würden, dass Sie ihnen ausdrücken würden, es reicht irgendwie alles nicht. Die Menschen in Deutschland, die entsprechen irgendwie nicht ihren Erwartungen. Das ist falsch. Damit bringen Sie selbst die wohlmeinendsten Menschen in diesem Land aktuell zu Recht auf die Palme.
2: Grünen-Fraktionschefin Dröge. Bundeskanzler Merz erklärte zuvor in seiner Rede, trotz der Wahlniederlage in Sachsen-Anhalt und dem wachsenden Unmut am umstrittenen weiteren Reformvorhaben seiner schwarz-roten Koalition festzuhalten.
4: Fehler machen, vergeben, wieder aufstehen, Zukunft gestalten für unser Land. Meine Damen und Herren, das ist unsere Aufgabe. Wir werden die Zukunft unseres Landes in die Hand nehmen, sie gestalten, sie besser machen als in den letzten Monaten.
2: Bundeskanzler Friedrich Merz. Der Preis für Rohöl der Referenzsorte Brent ist wieder über 100 US-Dollar je Barrel gestiegen. Hintergrund sind neue gegenseitige Angriffe der USA und Iran rund um die Straße von Hormuz. Steigt der Rohölpreis, wird tendenziell das Tanken und auch das Heizen mit Öl und Gas teurer. Der Kampf zwischen den USA und dem Iran um die Kontrolle der Straße von Hormuz war in der Nacht erneut eskaliert. Das US-Militär zerstörte nach eigenen Angaben als Vergeltung für Teherans Angriffe auf ein US-Kriegsschiff 5 iranische Rohöltanker und versenkte einen davon. Mit einem Staatsbegräbnis wird der norwegische König Harald V. heute in Oslo beigesetzt. Zahlreiche Monarchen und andere Mitglieder der europäischen Königshäuser sowie Staatsoberhäupter reisen an, um dem beim Volk außerordentlich beliebten König die letzte Ehre zu erweisen. Er war im August im Alter von 89 Jahren gestorben.
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0: Ob der Eiland Börkom liegt wie obstünd bis 16 Grad, in Flassmeer hat wie auch 16 Grad und auch in Marienhof liegt wie bis 16 Grad. Der Tausch geht wunderbar, die Sündje für die Radio Ostfriesland Studiofenster hier in Emmen. Man, das soll auch noch wesselhafter worden, Lupe von der Dach. Da gibt es dann Wulkes und Regen, auch immer ein bisschen Sündschien und das alles bin 19 Grad. Mörn wird das dann ein bisschen Moje, da gibt es bloß hell selten noch Regen. Für lange der Tausch geht dann auch mal ein bisschen die Sündje und wir verwarten dort mit 19 Grad.
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0: Moin Autofahrer in Mitte. Große Feen steht ein Blitzer an der Auricher Landstraße in einer 50er-Zone. Ein weiterer Blitzer in Leer an der Feldstraße. Dann wird in Großwolde geblitzt an der Großwolder Straße und in Wittelswehr an der Leeraner Straße. Ich habe noch eine Menge Platz auf meinem Zettel. Sehen Sie auf Ihrem Weg also noch einen Blitzer oder eine Verkehrsbehinderung? Sagen Sie auch gerne eben Bescheid. 04921 586 111. Das ist die Radio Ostfriesland Hotline. 04921 586 111. Ich wünsche eine gute Fahrt.
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0: Wir schippern zusammen durch den Vormittag. Fort mit Albert Hammond, Everything I Want to Do und vorher noch mit Phil Collins in You Can't Hurry Love. Ich bin Captain Freelink, wunderbaren Mittelweg wünsche ich.
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0: Albert Hammond. Die Radio aus Rechtland. Everything I Want to Do. 8:08 ist der Clock. 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

0: Suspicious Minds von Elvis Presley, B-Radio aus Deutschland. 20 Minuten nach 11 ist der Clock und das ist der Tit, wo wir ein bisschen was downbilden vor uns. 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
2: einer Rheinländerin Plattdeutsch beibringen.
3: Von da auch ein Frau ud Rheinland Platt beibringen.
2: Als ich heute durch Norddeich lief, habe ich Franziska kennengelernt. Sie kommt aus Köln und macht gerade Urlaub in Ostfriesland mit ihrer Familie.
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3: 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Sie kommt ud Köln und mag Nettekraut Urlaub in Ostfriesland mit Hörlü.
2: Wir haben uns sofort gut verstanden. Sie wollte gerne Plattdeutsch lernen.
1: Und nu ob Platt.
3: Wir hemmt uns Futtgaut verstauen. Sie wollte gern ein bisschen Platt lernen.
2: Als erstes habe ich ihr den Spruch, wenn ich Rat und Zeit gehabt hätte, hätte ich dich besucht, beigebracht.
1: Und nu ob Platt.
3: Als erstes habe ich den Spruch, wenn ich ein Ratata und Titata, was ich Bidikum bibrocht.
2: Aber mit der plattdeutschen Aussprache hat's noch nicht so gut geklappt.
1: Und nu ob Platt.
3: Mal mit der plattdeutsch Utsprach hätte er noch nicht so gut geklappt.
2: Sie möchte in Aurich jetzt einen Schnellkurs machen.
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3: Sie will in Aurich nur einen gauen Kurs machen.
2: Und jetzt noch der Spruch des Tages.
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2: Mach dir bloß keine Hoffnung.
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0: Johnny Tillotson, Poetry in Motion, wie Radio Ostfriesland, um nu genau 12:30.
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2: Mit Volrad Janssen, guten Tag. Unfall an Bushaltestelle, Rettungshubschrauber im Einsatz. Bei einem Unfall in Bunde ist eine Rennradfahrerin schwer verletzt worden. Nach Angaben der Polizei war die 61-Jährige auf der Wemerster Hauptstraße unterwegs. Zeitgleich stieg an einer Bushaltestelle eine 27 Jahre alte Frau aus einem Bus. Da sich beide nicht wahrnahmen, kam es zur Kollision. Dabei wurde die Rennradfahrerin schwer verletzt und musste mit einem Rettungshubschrauber in ein Krankenhaus geflogen werden. Die Fußgängerin wurde leicht verletzt und vor Ort vom Rettungsdienst behandelt. Die Polizei hat die Ermittlungen aufgenommen. Weitere Meldungen aus Ostfriesland im Überblick. Kind aus Wäschekorb befreit. Ein 6 Jahre alter Junge ist in Aurich beim Versteckspielen mit einem Bein in einem hölzernen Wäschekorb stecken geblieben. Die Mutter versuchte vergeblich, den Jungen zu befreien, so die Feuerwehr. Sie setzte deshalb einen Notruf ab. Die Einsatzkräfte schnitten den Wäschekorb unter größter Vorsicht auseinander und konnten das Kind befreien. Der 6-Jährige wurde vom Rettungsdienst untersucht und dann an die erleichterte Mutter übergeben. Betrunken im Gewahrsam gelandet. Ein Autofahrer ist auf der Ober-Emio-Straße in Leer von der Polizei kontrolliert worden. Dabei kam heraus, dass der 61-Jährige über 2,8 Promille Alkohol im Blut hatte. Er wurde zu seiner eigenen Sicherheit in Gewahrsam genommen. Seine Fahrerlaubnis wurde sichergestellt. 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
0: In Eversmeer, in Flassmeer und in Marienhof haben wir ob schön 16 Grad und das ist dann nicht mehr wie weg, bitte die Top-Temperatur. Dort verwacht wie von da auch 19 Grad. Da ist ein wesselhaften Dach mit Sündschien, Wulches, Regen und Wind. Kann alt mal vorkommen von da auch. Möhren verandert sich, das wäre ein Bietje, da wird ein Bietje Moje, da gibt es blut hell selten nochmal Regen und für lange die Tiet auch mal wäre ein Bietje Sündschien und da Tau auch wäre mit 19 Grad.
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0: Moin Autofahrer, Vorsicht bitte auf der Autobahn 28 Oldenburg Richtung Leer. Zwischen Vilsum und Leer Ost hat einen Unfall gegeben. Da läuft die Unfallaufnahme. Im Moment fahren Sie da bitte ganz besonders vorsichtig. Und geblitzt wird in Mitte Große Feen an der Auricher Landstraße, dann in Leer an der Feldstraße, in West-Oberledingen, Großwolde an der Großwolder Straße und in Wittelswehr an der Leraner Straße. Und sehen Sie weitere Blitzer oder Verkehrsbehinderungen, klingeln Sie durch bitte. 04921 586 111. Das ist die Radio Ostfriesland Hotline. Ich wünsche einen gute Fahrt.

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3: Ich bin Eckart Büscher und ich arbeite bei der Stadt Leer als Hochbautechniker im Gebäudemanagement. Plattdütsch ist für mich ein hellgrotes Gefühl von ich fühle mich hier wohl, ich komme von hier und man versteht sich. Zum Beispiel, auf Baustehen, da habe ich jeden Tag mit Handwerker zu tun. Aber egal was ist, das Gespräch ist liegt lockerer und man versteht sich sofort. Mit Plattdütsch fühlt man sich eben zu Hus. Und ganz ehrlich, ohne uns Plattdütsch fehlt doch ein hellgrotes Stück Heimat, oder?
0: Ja, das macht man sich gar nicht vorstellen. Aus Reichland Sünde Plattdütsch, das kann man sich irgendwie hellen, da gar nicht vorstellen. Darum, du, Brot mehr platt mit Nanne. 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
1: Ich bin Diana Kramer. Hitzige Debatte heute im Bundestag. AfD-Chefin Alice Weidel hat ihre Rede in der Haushaltsdebatte für scharfe Angriffe Richtung Bundesregierung und Bundeskanzler Friedrich Merz persönlich genutzt. Merz sei in Sachsen-Anhalt nicht nur abgestraft worden, die CDU sei pulverisiert worden, sagte sie beim ersten direkten Aufeinandertreffen mit dem Kanzler nach dem Wahlsonntag.
2: Kanzler Merz konterte kämpferisch, die AfD habe in Sachsen-Anhalt nicht die absolute Mehrheit erzielt. Nirgendwo in Deutschland werden sie mit dieser Politik die Mehrheit bekommen, sagte er. AfD-Chefin Weidel hatte vorher den Kurs der schwarz-roten Koalition scharf kritisiert. Ob Wirtschaft, Migration oder Energie, sie zeichnete das Bild eines Landes im Niedergang. Kanzler Merz attackierte die AfD vor allem wegen ihrer Außenpolitik. Die AfD stehe an der Seite Russlands, obwohl sie wisse, dass Russland auch die Sicherheit Deutschlands bedrohe. Er bezeichnete die AfD als destruktive Kraft, als böse und gefährlich. Aus Berlin, Tine Klimach.
1: Der Preis für Rohöl ist erneut deutlich gestiegen. Die Referenzsorte Brent liegt im Preis nun bei über 100 Dollar je Barrel. Diese Erhöhung dürfte auch die Kraftstoffpreise erneut steigen lassen.
3: Erst vorige Woche hatte der Benzinpreis einen neuen Höchststand erreicht. Da lag der Preis für ein Barrel Rohöl der Sorte Brent noch unter 100 Dollar. Tanken wird nun mit hoher Wahrscheinlichkeit also noch einmal teurer werden. Dass der Preis für Rohöl und damit in Folge auch für Kraftstoffe steigt, liegt am Krieg im Iran. Das US-Militär und iranische Streitkräfte greifen sich in der Straße von Hormus weiterhin an und erschweren damit den Öltransport auf dieser wichtigen Handelsroute. Lea Matschullert, Redaktion.
1: Sparer in Deutschland können derzeit so hohe Tages- und Festgeldzinsen bei Banken kassieren wie lange nicht. Aktuell erhalten Anleger bei mindestens 11 Geldhäusern zeitweise einen Zinssatz über 3,5%, zeigt eine Analyse des Vergleichsportals Verivox. Hintergrund sind hohe Kapitalmarktzinsen und die Aussicht auf höhere Leitzinsen der EZB. Eine technische Störung bei der Flugsicherung hat auch heute erhebliche Auswirkungen auf den Luftverkehr in ganz Großbritannien. Nachdem gestern etwa bereits 1.300 Flüge ausgefallen waren, waren es heute Morgen erneut mehrere hundert. Der genaue Grund für die Störung war zunächst unklar. Eine Cyberattacke schließen die Behörden aber aus.
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1: Zum Wetter, die Vorhersage des Deutschen Wetterdienstes. In der Südhälfte heute stark bewölkt und teils länger anhaltende Schauer. Auch im Nordwesten und Norden immer wieder Regen, vereinzelt auch Gewitter. Sonst trocken und im Osten zeigt sich auch die Sonne. Dazu deutlich kühler bei 17 bis 23 Grad. Morgen teils noch bewölkt, aber kaum Regen im Südwesten und an der Ostseeküste auch länger sonnig bei 17 bis 24 Grad.
0: Das waren die Nachrichten.
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1: Mit Vollrad Janssen. Guten Tag. Unfall an Bushaltestelle. Rettungshubschrauber im Einsatz. Bei einem Unfall in Bunde ist eine Rennradfahrerin schwer verletzt worden. Nach Angaben der Polizei war die 61-Jährige auf der Wimmerster Hauptstraße unterwegs. Zeitgleich stieg an einer Bushaltestelle eine 27 Jahre alte Frau aus einem Bus. Da sich beide nicht wahrnahmen, kam es zur Kollision. Dabei wurde die Rennradfahrerin schwer verletzt und musste mit einem Rettungshubschrauber in ein Krankenhaus geflogen werden. Die Fußgängerin wurde leicht verletzt und vor Ort vom Rettungsdienst behandelt. Die Polizei hat die Ermittlungen aufgenommen. Weitere Meldungen aus Ostfriesland im Überblick. Kind aus Wäschekorb befreit. Ein 6 Jahre alter Junge ist in Aurich beim Versteckspielen mit einem Bein in einem hölzernen Wäschekorb stecken geblieben. Die Mutter versuchte vergeblich, den Jungen zu befreien, so die Feuerwehr. Sie setzte deshalb einen Notruf ab. Die Einsatzkräfte schnitten den Wäschekorb unter größter Vorsicht auseinander und konnten das Kind befreien. Der 6-Jährige wurde vom Rettungsdienst untersucht und dann an die erleichterte Mutter übergeben. Betrunken im Gewahrsam gelandet. Ein Autofahrer ist auf der Oberemio-Straße in Leer von der Polizei kontrolliert worden. Dabei kam heraus, dass der 61-Jährige über 2,8 Promille Alkohol im Blut hatte. Er wurde zu seiner eigenen Sicherheit in Gewahrsam genommen. Seine Fahrerlaubnis wurde sichergestellt. 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
1: Ich bin Diana Kramer. Die Generaldebatte im Bundestag ist traditionell ein Schlagabtausch zwischen Regierung und Opposition. Heute ging es besonders hoch her. Im Mittelpunkt stand wie zu erwarten das Ergebnis der Landtagswahl in Sachsen-Anhalt. AfD-Chefin Alice Weidel eröffnete die Debatte.
2: Die Wähler in Sachsen-Anhalt haben es Ihnen in der Sprache des demokratischen Souveräns mit aller Klarheit mitgeteilt. Schwarz-Rot ist vorbei. Die Menschen wollen endlich einen Politikwechsel. Und sie wollen kein Weiter-so.
1: Bundeskanzler Friedrich Merz reagierte als zweiter Redner auf die Kritik der AfD.
3: Frau Weidel, heute können Sie vor Kraft kaum laufen. Sie haben ein in jeder Hinsicht bemerkenswertes Wahlergebnis in Sachsen-Anhalt erzielt. Aber ich erlaube mir den Hinweis, Ihr eigentliches Wahlziel, in Sachsen-Anhalt die Mehrheit der Mandate zu erreichen, das haben Sie nicht erreicht. 56% der Wählerinnen und Wähler in Sachsen-Anhalt haben Sie nicht gewählt.
1: Bundeskanzler Friedrich Merz. Grünen-Fraktionschefin Katharina Dröge hat nach dem Sieg der AfD bei der Landtagswahl in Sachsen-Anhalt eine schonungslose Aufarbeitung durch die demokratischen Parteien gefordert. Es sei dringend Zeit, hier zu handeln, sagte Dröge in der Generaldebatte im Bundestag an die schwarz-rote Koalition gerichtet und sprach sich dafür aus, ein Verbot der AfD erneut zu prüfen. Der Preis für Rohöl der Referenzsorte Brent ist wieder über 100 US-Dollar je Barrel gestiegen. Hintergrund ist eine erneute Eskalation im Kampf zwischen den USA und Iran um die Kontrolle der Straße von Hormuz. Die Meerenge ist eine wichtige Schiffsroute für den weltweiten Öltransport. Die Folgen des verschärften Konflikts dürften damit auch hierzulande zu spüren sein. Steigt der Rohölpreis, wird tendenziell auch das Tanken und Heizen mit Öl und Gas wieder teurer. Mit einem Staatsbegräbnis wird der norwegische König Harald V. heute in Oslo beigesetzt. Dazu sind zahlreiche Monarchen und andere Mitglieder der europäischen Königshäuser sowie Staatsoberhäupter angereist. In Oslo haben zehntausende Menschen die feierliche Prozession des Sarges des verstorbenen Königs zur Domkirche verfolgt. Dort findet der Trauergottesdienst statt.
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1: Zum Wetter, die Vorhersage des Deutschen Wetterdienstes. In der Südhälfte heute stark bewölkt und teils länger anhaltende Schauer. Auch im Nordwesten und Norden immer wieder Regen, vereinzelt auch Gewitter. Sonst trocken und im Osten zeigt sich auch die Sonne. Dazu deutlich kühler bei 17 bis 23 Grad. Morgen teils noch bewölkt, aber kaum Regen im Südwesten und an der Ostseeküste auch länger sonnig bei 17 bis 24 Grad.
0: Das waren die Nachrichten.

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2: Mit Volrad Janssen. Guten Tag. Unfall an Bushaltestelle. Rettungshubschrauber im Einsatz. Bei einem Unfall in Bunde ist eine Rennradfahrerin schwer verletzt worden. Nach Angaben der Polizei war die 61-Jährige auf der Wemerster Hauptstraße unterwegs. Zeitgleich stieg an einer Bushaltestelle eine 27 Jahre alte Frau aus einem Bus. Da sich beide nicht wahrnahmen, kam es zur Kollision. Dabei wurde die Rennradfahrerin schwer verletzt und musste mit einem Rettungshubschrauber in ein Krankenhaus geflogen werden. Die Fußgängerin wurde leicht verletzt und vor Ort vom Rettungsdienst behandelt. Die Polizei hat die Ermittlungen aufgenommen. Weitere Meldungen aus Ostfriesland im Überblick. Kind aus Wäschekorb befreit. Ein 6 Jahre alter Junge ist in Aurich beim Versteckspielen mit einem Bein in einem hölzernen Wäschekorb stecken geblieben. Die Mutter versuchte vergeblich, den Jungen zu befreien, so die Feuerwehr. Sie setzte deshalb einen Notruf ab. Die Einsatzkräfte schnitten den Wäschekorb unter größter Vorsicht auseinander und konnten das Kind befreien. Der 6-Jährige wurde vom Rettungsdienst untersucht und dann an die erleichterte Mutter übergeben. Betrunken im Gewahrsam gelandet. Ein Autofahrer ist auf der Ober-Emio-Straße in Leer von der Polizei kontrolliert worden. Dabei kam heraus, dass der 61-Jährige über 2,8 Promille Alkohol im Blut hatte. Er wurde zu seiner eigenen Sicherheit in Gewahrsam genommen. Seine Fahrerlaubnis wurde sichergestellt. 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
1: Ich bin Thomas Bleskin. Nach dem Wahlsieg der AfD in Sachsen-Anhalt hat Bundeskanzler Friedrich Merz die Partei im Bundestag scharf attackiert. Er warf ihr in der Generaldebatte zum Haushalt Verachtung der demokratischen Institutionen und eine permanente Herabsetzung der Repräsentanten des Staates vor.
2: AfD-Chefin Alice Weidel hatte vorher, wie so oft, vor allem Migration für die aktuelle Situation in Deutschland verantwortlich gemacht. Kanzler Merz konterte, wenn das wahr würde, was die AfD propagiere, nämlich Remigration, wären die Folgen dramatisch. Dann kann das Handwerk nicht mehr arbeiten, dann arbeitet kein einziges Pflegeheim mehr, dann arbeitet kein einziges Krankenhaus mehr. Das wäre das Ergebnis, so Merz. Immer wieder wurde er in seiner Rede von AfD-Abgeordneten durch Zwischenrufe unterbrochen, sodass Bundestagspräsidentin Klöckner einschreiten musste. Tine Klimach, Berlin.
1: Der Preis für Erdgas in Europa ist wegen der angespannten Lage im Nahen Osten weiter gestiegen. An der Börse in Amsterdam kostete eine Megawattstunde zeitweise mehr als 79 Euro, so viel wie seit Ende 2022 nicht mehr. Grund ist vor allem die Sorge, dass Flüssiggas aus der Golfregion länger ausfallen könnte. Besonders wichtig dabei ist Katar, das seine Produktion bereits stark gedrosselt hat. Anfang Juli hatte der Gaspreis noch bei gut 40 Euro gelegen. In Sachsen sollen vom kommenden Jahr an weitreichende Marschflugkörper gebaut werden. Das kündigte das US-israelische Rüstungsunternehmen Covenant an.
3: Die US-Firma Covenant will pro Jahr etwa 1000 Marschflugkörper im Raum Leipzig herstellen lassen. Die Produktion soll im kommenden Jahr starten, sagt die Covenant-Präsidentin. Und das Ziel seien 5000 Marschflugkörper pro Jahr. Der Marschflugkörper soll einen 200 Kilogramm schweren Gefechtskopf tragen können und bis zu 1500 Meter weit abgeschossen werden können. Und er soll insgesamt deutlich günstiger zu kaufen sein als bisher verfügbare Systeme. Lea Matschulat, Redaktion.
1: Eine technische Störung bei der Flugsicherung hat auch heute erhebliche Folgen auf den Luftverkehr in Großbritannien. Laut dem Flugdatenportal Flightradar24 wurden etliche Flüge am Londoner Airport Heathrow gecancelt. Gestern waren etwa 1300 Flüge ausgefallen. Eine Cyberattacke wird als Ursache aber ausgeschlossen.
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1: Zum Wetter die aktuelle Vorhersage des Deutschen Wetterdienstes. In der Südhälfte wechselhaft mit Regen, auch im Nordwesten und Norden immer wieder Schauer, vereinzelt auch kurze Gewitter. Im Rest des Landes bleibt es überwiegend trocken bei 17 bis 23 Grad. Morgen insgesamt wieder freundlicher mit mehr Sonne, die Temperaturen ähnlich wie heute.
0: Das waren die Nachrichten.

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0: Ich wünsche einen ganz wunderbaren Mittwochnachmittag. Hier ist Radio Ostfriesland. Helwert Besönnis. Und auch heute an diesem Mittwoch, da stellen wir Ihnen wieder Menschen vor, für die Plattdeutsch was ganz Besonderes ist. Denn September-Mond ist Plattdeutsch-Mond. Wir sind aufgerufen, unsere schöne plattdeutsche Sprache noch ein bisschen öfter zu nutzen als sonst. Und da ist es besonders wichtig, dass wir das eben auch weitergeben, damit Plattdeutsch auch erhalten bleibt in Ostfriesland.
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3: Ich bin Eckhard Büscher und ich arbeite bei der Stadt Leer als Hochbautechniker in Gebäudemanagement. Plattdeutsch ist für mich ein hellgrotes Gefühl von ich fühle mich hier wohl, ich komme von hier und man versteht sich. Zum Beispiel, auf Baustehen, da habe ich jeden Tag mit Handwerkern zu tun. Aber egal was ist, das Gespräch ist gleich lockerer und man versteht sich sofort. Mit Plattdeutsch fühlt man sich eben zu Hus. Und ganz ehrlich, ohne uns Plattdeutsch fehlt doch ein hellgrotes Stück Heimat, oder?
0: Ja, aus Freistand Sitteplatt kann man sich auch keinen Dall gar nicht vorstellen. Darum legt uns Muschbrock und Brot mehr Platt miteinander. 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
1: Mit Volrad Janssen. Guten Tag. Clankriminalität. Durchsuchungen in Leer. Polizei und Staatsanwaltschaft haben heute mehrere Wohnungen, unter anderem in Leer-Loga, durchsucht. Die Maßnahmen sind Teil eines Ermittlungsverfahrens wegen gefährlicher Körperverletzung gegen drei Männer im Alter von 25 bis 40 Jahren, hieß es. Sie werden dem Clan-Milieu zugerechnet und sollen im Januar zwei Personen angegriffen haben. Bei den Durchsuchungen geht es um die Sicherung von Beweismaterial. Nähere Angaben machte die Polizei bisher nicht. Weitere Meldungen aus Ostfriesland im Überblick. Zwei Schwerverletzte bei Unfall. In Oblengen hat sich ein schwerer Unfall ereignet. Nach Angaben der Polizei wollte ein 24-Jähriger von der Selwerder Straße nach links in die Pollerstraße abbiegen. Dabei übersah er das Auto einer Rentnerin im Gegenverkehr und stieß mit ihr zusammen. Danach schleuderte er noch gegen ein weiteres Auto. Die 70 Jahre alte Frau und der Mann wurden schwer verletzt und mussten von der Feuerwehr aus ihren Autos befreit werden. Der 24-Jährige wurde mit einem Rettungshubschrauber in ein Krankenhaus geflogen. Die Selwerder Straße war längere Zeit vollgesperrt. Entscheidung zur Zentralklinik in Sande. Der Landkreis Friesland und die Stadt Wilhelmshaven wollen heute über den Standort der geplanten Zentralklinik entscheiden. 6 mögliche Standorte wurden untersucht. Favorit ist ein Gelände in der Nähe des Bahnhofes in Sande. Außerdem geht es auf den Sitzungen in Wilhelmshaven und Jever um die Fusion der jeweiligen Krankenhausgesellschaften. Das ist nötig, damit die Zentralklinik überhaupt gebaut werden kann. Sie soll die bisherigen Krankenhäuser in Wilhelmshaven, Sanderbusch und Varel ersetzen. 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
1: Wo ist das dann?
2: Heute Alte Wassermühle.
3: Alte Wassermühle ist ein Flurname in Hesel in der Gemeinde Friedeburg, der den ehemaligen Standort einer Getreidewassermühle am Rebsholter Tief bezeichnet. Sie stand dort bis ca. 1660. Der friesische Heerweg, der heutige Alte Postweg, führte direkt an der Mühle vorbei. Die Alte Wassermühle ist wohl als eine der ältesten in der Region anzusehen, da sie sehr wahrscheinlich vom Rebsholter Kloster angelegt wurde. In alten Dokumenten wird sie häufig als Olde Watermühle bezeichnet. Die Alte Wassermühle war eine durch Wasserkraft betriebene Getreidemühle, sie war keine Entwässerungsmühle. Die Wassermühle wird in ihrer Funktion als Getreidemühle erstmals im Jahre 1611 urkundlich erwähnt.
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1: Ich bin Thomas Bleskin. AfD-Chefin Alice Weidel hat ihre Rede in der Haushaltsdebatte des Bundestags für scharfe Angriffe Richtung Bundesregierung und Bundeskanzler Friedrich Merz persönlich genutzt. Merz sei in Sachsen-Anhalt nicht nur abgestraft worden, die CDU sei pulverisiert worden, sagte sie beim ersten direkten Aufeinandertreffen mit dem Kanzler nach dem Wahlsonntag.
2: Kanzler Merz konterte kämpferisch, die AfD habe in Sachsen-Anhalt nicht die absolute Mehrheit erzielt. Nirgendwo in Deutschland werden sie mit dieser Politik die Mehrheit bekommen, sagte er. AfD-Chefin Weidel hatte vorher den Kurs der schwarz-roten Koalition scharf kritisiert. Ob Wirtschaft, Migration oder Energie, sie zeichnete das Bild eines Landes im Niedergang. Kanzler Merz attackierte die AfD vor allem wegen ihrer Außenpolitik. Die AfD stehe an der Seite Russlands, obwohl sie wisse, dass Russland auch die Sicherheit Deutschlands bedrohe. Er bezeichnete die AfD als destruktive Kraft, als böse und gefährlich. Tine Klimach, Berlin.
1: Das US-israelische Rüstungsunternehmen Covenant will im Raum Leipzig eine große Produktion weitreichender Marschflugkörper aufbauen. Die Fertigung des Systems Anthem soll im kommenden Jahr für europäische Kunden beginnen. Nach Firmenangaben sollen zunächst etwa 1.000 Stück pro Jahr produziert werden, später bis zu 5.000. Anthem kann einen 200 Kilogramm schweren Gefechtskopf tragen und soll deutlich weniger als $1 Million pro Stück kosten. Der Preis für Rohöl ist erneut gestiegen. Die Referenzsorte Brent liegt im Preis nun bei über $100 je Barrel. Diese Erhöhung dürfte auch die Kraftstoffpreise steigen lassen.
3: Erst vorige Woche hatte der Benzinpreis einen neuen Höchststand erreicht. Da lag der Preis für ein Barrel Rohöl der Sorte Brent noch unter $100. Tanken wird nun mit hoher Wahrscheinlichkeit also noch einmal teurer werden. Dass der Preis für Rohöl und damit in Folge auch für Kraftstoffe steigt, liegt am Krieg im Iran. Das US-Militär und iranische Streitkräfte greifen sich in der Straße von Hormus weiterhin an und erschweren damit den Öltransport auf dieser wichtigen Handelsroute. Lea Matschullat, Redaktion.
1: Reisen aus Deutschland in die USA sind auch in diesem Jahr deutlich zurückgegangen. Von Januar bis Juni lag das Minus nach Angaben des Deutschen Reiseverbands bei gut 14%. Als Gründe gelten unter anderem die politische Lage, hohe Preise und die Einreisebestimmungen. Trotzdem bleiben die USA voraussichtlich auch 2026 das beliebteste Fernreiseziel der Deutschen.
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1: Zum Wetter die aktuelle Vorhersage des Deutschen Wetterdienstes. In der Südhälfte wechselhaft mit Regen, auch im Nordwesten und Norden immer wieder Schauer, vereinzelt auch kurze Gewitter. Im Rest des Landes bleibt es überwiegend trocken bei 17 bis 23 Grad. Morgen insgesamt wieder freundlicher mit mehr Sonne, die Temperaturen ähnlich wie heute.
0: Das waren die Nachrichten.

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0: Moin, hier ist Radio Ostfriesland. Ich wünsche einen schönen Mittwoch und nutzen Sie doch heute mal wieder die Gelegenheit, um uns Moi Plattdeutsch Brock noch mal öfter zu nutzen. Vielleicht auch gerade mit denen Plattdeutsch sprechen, mit denen Sie das sonst nicht tun, denn wir sind ja alle aufgerufen, unsere schöne Plattdeutsche Sprache zu pflegen und auch an andere weiterzugeben, damit die dann auch motiviert werden, Plattdeutsch zu sprechen. Und es gibt ja viele schöne plattdeutsche Wörter und vor allen Dingen auch viele schöne plattdeutsche Sprichwörter. Und jeden Tag stellen wir Ihnen ein plattdeutsches Sprichwort vor in diesem Monat.
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3: Sech worden ut Ostfriesland. Fün doch, hey ist nicht gaut, taub Birgen fangen. Bedeutet übersetzt, er hat O-Beine.

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4: Mit Volrad Janssen. Guten Tag. Clankriminalität. Durchsuchungen in Leer. Polizei und Staatsanwaltschaft haben heute mehrere Wohnungen, unter anderem in Leer-Loger, durchsucht. Die Maßnahmen sind Teil eines Ermittlungsverfahrens wegen gefährlicher Körperverletzung gegen drei Männer im Alter von 25 bis 40 Jahren, hieß es. Sie werden dem Clan-Milieu zugerechnet und sollen im Januar zwei Personen angegriffen haben. Bei den Durchsuchungen geht es um die Sicherung von Beweismaterial. Nähere Angaben machte die Polizei bisher nicht. Weitere Meldungen aus Ostfriesland im Überblick. Zwei Schwerverletzte bei Unfall. In Oblengen hat sich ein schwerer Unfall ereignet. Nach Angaben der Polizei wollte ein 24-Jähriger von der Selwerder Straße nach links in die Pollerstraße abbiegen. Dabei übersah er das Auto einer Rentnerin im Gegenverkehr und stieß mit ihr zusammen. Danach schleuderte er noch gegen ein weiteres Auto. Die 70 Jahre alte Frau und der Mann wurden schwer verletzt und mussten von der Feuerwehr aus ihren Autos befreit werden. Der 24-Jährige wurde mit einem Rettungshubschrauber in ein Krankenhaus geflogen. Die Selwerder Straße war längere Zeit vollgesperrt. Entscheidung zur Zentralklinik in Sande. Der Landkreis Friesland und die Stadt Wilhelmshaven wollen heute über den Standort der geplanten Zentralklinik entscheiden. 6 mögliche Standorte wurden untersucht. Favorit ist ein Gelände in der Nähe des Bahnhofes in Sande. Außerdem geht es auf den Sitzungen in Wilhelmshaven und Jever um die Fusion der jeweiligen Krankenhausgesellschaften. Das ist nötig, damit die Zentralklinik überhaupt gebaut werden kann. Sie soll die bisherigen Krankenhäuser in Wilhelmshaven, Sanderbusch und Varel ersetzen. 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

0: Wir sind mittendrin in dieser Arbeitswoche. Moin miteinander, hier ist Radio Ostfriesland am Mittwoch. Und auch heute Nachmittag setzen wir uns wieder ein für unsere schöne plattdeutsche Sprache, denn die müssen wir unbedingt erhalten und darum pflegen und vor allen Dingen auch sprechen. Und darum gibt es bei Radio Ostfriesland jeden Tag eine weitere Lektion für unsere Plattdeutsch-Anfänger. Proten Sie mal Moi im Wer mit.
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3: Von da auch ein Frau ud Rheinland Plattbi bringen.
2: Als ich heute durch Norddeich lief, habe ich Franziska kennengelernt. Sie kommt aus Köln und macht gerade Urlaub in Ostfriesland mit ihrer Familie.
4: Und nu ob Platt.
3: Als ich von da auch Döner Diegloppen bin, habe ich Franziska to kennenkriegen. Sie kommt ud Köln und mag nette Kraut Urlaub in Ostfriesland mit Hörlü.
2: Wir haben uns sofort gut verstanden. Sie wollte gerne Plattdeutsch lernen.
4: Und nu ob Platt.
3: Wir hemmt uns Futtgaut verstauen. Sie wohl gern ein bisschen Platt lernen.
2: Als erstes habe ich ihr den Spruch, wenn ich Rat und Zeit gehabt hätte, hätte ich dich besucht beigebracht.
4: Und nu ob Platt.
3: Als erstes habe ich hör den Spruch, wenn ich ein Ratata und Titata, was ich Bidikum bibrocht.
2: Aber mit der plattdeutschen Aussprache hat's noch nicht so gut geklappt.
4: Und nu ob Platt.
3: Mal mit der plattdeutsch Utsprach hätte er noch nicht so gut klappt.
2: Sie möchte in Aurich jetzt einen Schnellkurs machen.
4: Und nu ob Platt.
3: Sie will in Aurich nur einen gauen Kurs machen.
2: Und jetzt noch der Spruch des Tages.
3: Und nu der Spruch von der Dach.
2: Mach dir bloß keine Hoffnung.
4: Und nu ob Platt.
3: Der Hund Schitti Watt.
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1: Ich bin Thomas Blesking. Nach dem Wahlsieg der AfD in Sachsen-Anhalt hat Bundeskanzler Friedrich Merz die Partei im Bundestag scharf attackiert. Er warf ihr in der Generaldebatte zum Haushalt Verachtung der demokratischen Institutionen und eine permanente Herabsetzung der Repräsentanten des Staates vor.
2: AfD-Chefin Alice Weidel hatte vorher, wie so oft, vor allem Migration für die aktuelle Situation in Deutschland verantwortlich gemacht. Kanzler Merz konterte, wenn das wahr würde, was die AfD propagiere, nämlich Remigration, wären die Folgen dramatisch. Dann kann das Handwerk nicht mehr arbeiten, dann arbeitet kein einziges Pflegeheim mehr, dann arbeitet kein einziges Krankenhaus mehr. Das wäre das Ergebnis, so Merz. Immer wieder wurde er in seiner Rede von AfD-Abgeordneten durch Zwischenrufe unterbrochen, sodass Bundestagspräsidentin Klöckner einschreiten musste. Tine Klimach, Berlin.
1: Der Preis für Erdgas in Europa ist wegen der angespannten Lage im Nahen Osten weiter gestiegen. An der Börse in Amsterdam kostete eine Megawattstunde zeitweise mehr als 79 Euro, so viel wie seit Ende 2022 nicht mehr. Grund ist vor allem die Sorge, dass Flüssiggas aus der Golfregion länger ausfallen könnte. Besonders wichtig dabei ist Katar, das seine Produktion bereits stark gedrosselt hat. Anfang Juli hatte der Gaspreis noch bei gut 40 Euro gelegen. In Sachsen sollen vom kommenden Jahr an weitreichende Marschflugkörper gebaut werden. Das kündigte das US-israelische Rüstungsunternehmen Covenant an.
3: Die US-Firma Covenant will pro Jahr etwa 1000 Marschflugkörper im Raum Leipzig herstellen lassen. Die Produktion soll im kommenden Jahr starten, sagt die Covenant-Präsidentin. Und das Ziel seien 5000 Marschflugkörper pro Jahr. Der Marschflugkörper soll einen 200 Kilogramm schweren Gefechtskopf tragen können und bis zu 1500 Meter weit abgeschossen werden können. Und er soll insgesamt deutlich günstiger zu kaufen sein als bisher verfügbare Systeme. Lea Matschulat, Redaktion.
1: Eine technische Störung bei der Flugsicherung hat auch heute erhebliche Folgen auf den Luftverkehr in Großbritannien. Laut dem Flugdatenportal Flightradar24 wurden etliche Flüge am Londoner Airport Heathrow gecancelt. Gestern waren etwa 1300 Flüge ausgefallen. Eine Cyberattacke wird als Ursache aber ausgeschlossen.
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1: Zum Wetter die aktuelle Vorhersage des Deutschen Wetterdienstes. In der Südhälfte wechselhaft mit Regen, auch im Nordwesten und Norden immer wieder Schauer, vereinzelt auch kurze Gewitter. Im Rest des Landes bleibt es überwiegend trocken bei 17 bis 23 Grad. Morgen insgesamt wieder freundlicher mit mehr Sonne, die Temperaturen ähnlich wie heute.
0: Das waren die Nachrichten.

0: Moin, hier ist Radio aus Friesland am Dienstagnachmittag. Wir schippern in Richtung Feierabendzeit. Wir sind heute an Tag 8 angekommen im Septembermonat. Und das ist ja der Aktionsmonat für den Erhalt der plattdeutschen Sprache in Ostfriesland. Wir sind alle aufgerufen, unsere schöne plattdeutsche Sprache oft zu nutzen. Und wir bei Radio aus Friesland machen mit an verschiedenen Stellen in unserem Programm. Zum Beispiel immer jeden Tag mit unseren plattdeutschen Worterklärungen.
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0: Ich wünsche Ihnen, dass Ihr Arbeitstag heute nicht allzu stressig ist. Hier ist Radio Ostfriesland, Helvat Besönnis. Heute ist Mittwoch, der 9. September und September-Mount ist Pladütsch-Mount in Ostfriesland. Das bedeutet, heute und den ganzen Rest dieses Monats dreht sich in unserer Region alles um den Erhalt unserer plattdeutschen Sprache. Das ist nämlich die schönste Sprache der Welt und jeder hat ja so sein ganz eigenes Lieblingswort, Oplatt. Wie ist das bei Ihnen? Welches Lieblingswort ist Ihr liebstes?
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10: 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Mi maude.
11: Klönsnack.
12: Walletutsche.
13: Klei mir an Moos.
14: Hulbessen.
15: Wadzui.
16: Bietje.
17: Drankfahrt.
18: Klutterbüsse.
19: Klau mir an Moos.
20: Moin. Hol die fruchtig.
0: Ja, hol die fruchtig. Ist okay, was Sinn ist. Und das ist ja wunderbar in uns Sprach, dass wir da so mooi wurden. Mein Lieblingswort auf Plattdeutsch ist übrigens Isenborn, Paul, Ob und Dolldreier. Das finde ich richtig gut. Das heißt im Hochdeutschen Bahnschrankenwärter und Sujesäue finde ich auch richtig gut. Das steht im Plattdeutschen für das hochdeutsche Schaukel. Also egal, welches Lieblingswort Sie haben, nutzen Sie unsere schöne plattdeutsche Sprache in diesem Monat ganz besonders. September-Mount ist Plattdütsch-Mount. 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
1: Mit Volkert Janssen. Guten Tag. Clankriminalität. Durchsuchungen in Leer. Polizei und Staatsanwaltschaft haben heute mehrere Wohnungen, unter anderem in Leer-Loger, durchsucht. Die Maßnahmen sind Teil eines Ermittlungsverfahrens wegen gefährlicher Körperverletzung gegen drei Männer im Alter von 25 bis 40 Jahren, hieß es. Sie werden dem Clan-Milieu zugerechnet und sollen im Januar zwei Personen angegriffen haben. Bei den Durchsuchungen geht es um die Sicherung von Beweismaterial. Nähere Angaben machte die Polizei bisher nicht. Weitere Meldungen aus Ostfriesland im Überblick. Zwei Schwerverletzte bei Unfall. In Oblengen hat sich ein schwerer Unfall ereignet. Nach Angaben der Polizei wollte ein 24-Jähriger von der Selwerder Straße nach links in die Pollerstraße abbiegen. Dabei übersah er das Auto einer Rentnerin im Gegenverkehr und stieß mit ihr zusammen. Danach schleuderte er noch gegen ein weiteres Auto. Die 70 Jahre alte Frau und der Mann wurden schwer verletzt und mussten von der Feuerwehr aus ihren Autos befreit werden. Der 24-Jährige wurde mit einem Rettungshubschrauber in ein Krankenhaus geflogen. Die Selwerder Straße war längere Zeit vollgesperrt. Entscheidung zur Zentralklinik in Sande. Der Landkreis Friesland und die Stadt Wilhelmshaven wollen heute über den Standort der geplanten Zentralklinik entscheiden. 6 mögliche Standorte wurden untersucht. Favorit ist ein Gelände in der Nähe des Bahnhofes in Sande. Außerdem geht es auf den Sitzungen in Wilhelmshaven und Jever um die Fusion der jeweiligen Krankenhausgesellschaften. Das ist nötig, damit die Zentralklinik überhaupt gebaut werden kann. Sie soll die bisherigen Krankenhäuser in Wilhelmshaven, Sanderbusch und Varel ersetzen. 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
1: Boblingen. In einem Imbiss im Moorweg ist Fett in Brand geraten. Das Feuer dehnte sich durch die Dunstabzugshaube in das Obergeschoss aus. Die Feuerwehr konnte eine weitere Ausbreitung verhindern und die Flammen löschen. Die Schadenshöhe ist noch unklar. Verletzt wurde niemand. Rauderfehn. Von einer Baustelle im Neuen Weg wurden mehrere Meter Kabel von einer Kabeltrommel entwendet. Der Schaden liegt im unteren dreistelligen Bereich. Zeugen werden gebeten, sich bei der Polizei zu melden. Emden. Ein Autofahrer ist von der Wolfsburger Straße abgekommen. Der Wagen durchbrach ein Stahltor und landete auf dem Deichfuß. Das Auto war nicht mehr fahrbereit und musste abgeschleppt werden. Der Schaden liegt bei etwa 50.000 Euro. Norden. In der Sielstraße wurde ein Motorroller gestohlen. Das Fahrzeug wurde wenige Meter entfernt beschädigt aufgefunden. Es fehlten außerdem Bauteile. Hinweise nimmt die Polizei entgegen.
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1: Ich bin Thomas Bleskin. AfD-Chefin Alice Weidel hat ihre Rede in der Haushaltsdebatte des Bundestags für scharfe Angriffe Richtung Bundesregierung und Bundeskanzler Friedrich Merz persönlich genutzt. Merz sei in Sachsen-Anhalt nicht nur abgestraft worden, die CDU sei pulverisiert worden, sagte sie beim ersten direkten Aufeinandertreffen mit dem Kanzler nach dem Wahlsonntag.
2: Kanzler Merz konterte kämpferisch, die AfD habe in Sachsen-Anhalt nicht die absolute Mehrheit erzielt. Nirgendwo in Deutschland werden sie mit dieser Politik die Mehrheit bekommen, sagte er. AfD-Chefin Weidel hatte vorher den Kurs der schwarz-roten Koalition scharf kritisiert. Ob Wirtschaft, Migration oder Energie, sie zeichnete das Bild eines Landes im Niedergang. Kanzler Merz attackierte die AfD vor allem wegen ihrer Außenpolitik. Die AfD stehe an der Seite Russlands, obwohl sie wisse, dass Russland auch die Sicherheit Deutschlands bedrohe. Er bezeichnete die AfD als destruktive Kraft, als böse und gefährlich. Tine Klimach, Berlin.
1: Das US-israelische Rüstungsunternehmen Covenant will im Raum Leipzig eine große Produktion weitreichender Marschflugkörper aufbauen. Die Fertigung des Systems Anthem soll im kommenden Jahr für europäische Kunden beginnen. Nach Firmenangaben sollen zunächst etwa 1.000 Stück pro Jahr produziert werden, später bis zu 5.000. Anthem kann einen 200 Kilogramm schweren Gefechtskopf tragen und soll deutlich weniger als $1 Million pro Stück kosten. Der Preis für Rohöl ist erneut gestiegen. Die Referenzsorte Brent liegt im Preis nun bei über $100 je Barrel. Diese Erhöhung dürfte auch die Kraftstoffpreise steigen lassen.
3: Erst vorige Woche hatte der Benzinpreis einen neuen Höchststand erreicht. Da lag der Preis für ein Barrel Rohöl der Sorte Brent noch unter $100. Tanken wird nun mit hoher Wahrscheinlichkeit also noch einmal teurer werden. Dass der Preis für Rohöl und damit in Folge auch für Kraftstoffe steigt, liegt am Krieg im Iran. Das US-Militär und iranische Streitkräfte greifen sich in der Straße von Hormus weiterhin an und erschweren damit den Öltransport auf dieser wichtigen Handelsroute. Lea Matschullert, Redaktion.
1: Reisen aus Deutschland in die USA sind auch in diesem Jahr deutlich zurückgegangen. Von Januar bis Juni lag das Minus nach Angaben des Deutschen Reiseverbands bei gut 14%. Als Gründe gelten unter anderem die politische Lage, hohe Preise und die Einreisebestimmungen. Trotzdem bleiben die USA voraussichtlich auch 2026 das beliebteste Fernreiseziel der Deutschen.
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1: Zum Wetter die aktuelle Vorhersage des Deutschen Wetterdienstes. In der Südhälfte wechselhaft mit Regen, auch im Nordwesten und Norden immer wieder Schauer, vereinzelt auch kurze Gewitter. Im Rest des Landes bleibt es überwiegend trocken bei 17 bis 23 Grad. Morgen insgesamt wieder freundlicher mit mehr Sonne, die Temperaturen ähnlich wie heute.
0: Das waren die Nachrichten.

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1: Ob ein Haus, etwas Erspartes oder anderer Besitz, wer erbt, muss sich neben der persönlichen Situation häufig auch mit dem Finanzamt beschäftigen. Dann kommt nämlich auf das Thema Erbschaftssteuer ins Spiel. Ob tatsächlich Erbschaftssteuer anfällt, hängt dabei vor allem vom Wert des Nachlasses und vom Verwandtschaftsverhältnis ab. Wir sprechen in der Kanzlei bei Radio Ostfriesland heute mit Rechtsanwalt Stefan Schür von der Kanzlei Dr. Happich und Kollegen aus Leer über dieses wichtige Thema. Moin, Herr Schür.
2: Moin.
1: Herr Schür, muss ich denn eigentlich auf jedes Erbe Erbschaftssteuer bezahlen?
2: Kann man weder pauschal ja oder nein sagen, aber grundsätzlich, wenn man vorher nicht irgendwas geschenkt bekommen hat, kann man sagen grundsätzlich erstmal nein, denn es gibt entsprechende Freibeträge. Der ganz normale Freibetrag zwar quasi zwischen sich Fremden ist 20.000 Euro, der ist dann steuerfrei. Bei Ehegatten und eingetragenen Lebenspartnern ist der Freibetrag zum Beispiel bei 500.000 Euro. Jeder Ehegatte wiederum hat einem Kind gegenüber oder auch wenn nicht verheiratet, jedem Kind gegenüber einen Freibetrag von 400.000 Euro je Elternteil. Enkel haben zum Beispiel einen Freibetrag von 200.000. Das heißt, wenn man diese Freibeträge nicht überschreitet und vorher nicht irgendwelche Schenkungen stattgefunden haben, sind diese Erbschaften dann steuerfrei.
1: Also macht es da steuerlich wirklich einen großen Unterschied, ob zum Beispiel ein Paar auch verheiratet ist oder nicht?
2: Ja, das muss man sagen, das macht einen ganz erheblichen Unterschied. Denn tatsächlich, selbst wenn man irgendwie 20 oder 30 Jahre zusammenlebt als Paar, ist das erbschaftssteuerrechtlich ein Problem, weil man gilt als sich fremd. Das heißt, man hat hier nur einen persönlichen Freibetrag von 20.000 Euro und auch noch die ungünstigste Steuerklasse. Das heißt, man bezahlt dann 30% Steuer auf alles das, was diese 20.000 überschreitet. Beim Ehepartner sind es 500.000 Euro, die man hat und zudem ist der Steuersatz niedriger. Das heißt, ja, es macht einen Riesenunterschied.
1: Nehmen wir jetzt mal ein unverheiratetes Paar, das gemeinsam in einem Haus lebt. Ein Partner stirbt und hinterlässt dem anderen eine Haushälfte. Was passiert dann steuerlich?
2: Da kann erheblich Steuer anfallen. Sagen wir mal, die übertragene Haushälfte wäre 200.000 Euro wert. Dann darf man da den Freibetrag abziehen. Das heißt, 180.000 Euro sind mit Erbschaftssteuer belastet und davon sind dann 30% anzusetzen, die dann zu zahlen sind. So, wenn man verheiratet wäre, wäre dieser Vorgang komplett steuerfrei.
1: Also unverheiratet oder nicht, das macht also einen großen und gewaltigen Unterschied. Und gleich sprechen wir in der Kanzlei nochmal weiter über das wichtige Thema Erbschaftssteuer. 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
1: Wir sprechen heute in der Kanzlei bei Radio Ostfriesland über wichtige Fragen rund um die Erbschaftssteuer mit Rechtsanwalt Stefan Schür von der Kanzlei Dr. Happich und Kollegen in Leer. Herr Schür, wir haben eben schon über unverheiratete Paare gesprochen. Kommen wir jetzt mal zu einem Ehepaar, das in einem gemeinsamen Haus wohnt. Nehmen wir mal an, jetzt stirbt ein Ehepartner. Kann der andere dann das gemeinsam bewohnte Haus immer steuerfrei erben?
2: Immer sicherlich nicht, aber bei dem Einfamilienhaus, dem ehelichen Einfamilienhaus, gibt es sogar noch Zusätze. Also zusätzlich zu dem Freibetrag von 500.000 Euro kann auch ein Familienheim in unbeschränkter Höhe zusätzlich steuerfrei übergehen. Das ist dann der Fall, wenn es sich um eine selbstgenutzte oder um ein selbstgenutztes Familienheim handelt und der überlebende Ehepartner dann grundsätzlich selbst dort weiter wohnt. Man muss aber aufpassen, diese Steuerbefreiung allein bezogen auf das Haus kann rückwirkend entfallen, wenn die selbst Nutzung innerhalb von 10 Jahren aufgegeben wird, ohne dass dafür zwingende Gründe vorliegen. Aber grundsätzlich kann sogar ein Haus zusätzlich zu dem Freibetrag noch entsprechend zwischen Ehegatten vererbt werden.
1: Kann man denn Erbschaftssteuer auch schon zu Lebzeiten sinnvoll reduzieren?
2: Definitiv, das ist ein großes Thema, denn dieser Freibetrag, der gilt für Schenkungen und Erbschaften gleichermaßen und er erneuert sich alle 10 Jahre. Das heißt, ich kann natürlich bei entsprechender Vermögensstruktur auch schon zu Lebzeiten anfangen, zum Beispiel Vermögen auf die Kinder zu übertragen. Zum Beispiel bei Mietimmobilien kommt da in Frage, was häufiger gewählt wird, dass man sogar ein Haus auf die Kinder schon überträgt, sich aber ein sogenanntes Nießbrauchrecht vorbehält bei einem Mietobjekt. Das heißt, man bekommt weiter als Übertragender die Mieten. Dieser Wert wird sogar noch von der Schenkung abgezogen und man hat eben den Vorteil, wenn man früh genug anfängt, lädt sich quasi dieser Freibetrag einem Kind gegenüber immerhin 400.000 alle 10 Jahre neu auf. Das heißt, ja, man kann zu Lebzeiten da schon was tun.
1: Was sollte man bei der Nachlassplanung also konkret beachten?
2: Ja, man sollte das Erbrecht und die Erbschaftssteuer immer gemeinsam betrachten und nicht isoliert. Man sollte sich also frühzeitig vielleicht überlegen, wer soll später was bekommen. Welche Freibeträge haben wir? Gibt es zum Beispiel Immobilien, wo man vorher schon was regeln kann? Wie sieht die familiäre Situation aus? Verheiratet, unverheiratet? Also man sollte sehr genau gucken, natürlich je nach Vermögensstruktur, wie gesagt, ob man da schon zu Lebzeiten was macht. Man sollte das also auch frühzeitig sich überlegen und vielleicht mal mit entsprechenden Beratern darüber reden und nicht erst ganz am Ende, wenn vielleicht nichts mehr zu regeln ist, gerade weil man ja auch eben diese Aufladung der Freibeträge alle 10 Jahre wieder hat und man dadurch sinnvolle Gestaltungen tatsächlich viel vermeiden kann.
1: Dann vielen Dank für die vielen Informationen heute wieder rund um die Erbschaftssteuer und dann wünsche ich Ihnen einen schönen Feierabend.
2: Ja, das wünsche ich auch. Vielen Dank.
1: Vielen Dank. 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
3: Mit Volrad Janssen. Guten Tag. Clankriminalität. Durchsuchungen in Leer. Polizei und Staatsanwaltschaft haben heute mehrere Wohnungen, unter anderem in Leer-Loger, durchsucht. Die Maßnahmen sind Teil eines Ermittlungsverfahrens wegen gefährlicher Körperverletzung gegen drei Männer im Alter von 25 bis 40 Jahren, hieß es. Sie werden dem Clan-Milieu zugerechnet und sollen im Januar zwei Personen angegriffen haben. Bei den Durchsuchungen geht es um die Sicherung von Beweismaterial. Nähere Angaben machte die Polizei bisher nicht. Weitere Meldungen aus Ostfriesland im Überblick. Zwei Schwerverletzte bei Unfall. In Oblengen hat sich ein schwerer Unfall ereignet. Nach Angaben der Polizei wollte ein 24-Jähriger von der Selwerder Straße nach links in die Pollerstraße abbiegen. Dabei übersah er das Auto einer Rentnerin im Gegenverkehr und stieß mit ihr zusammen. Danach schleuderte er noch gegen ein weiteres Auto. Die 70 Jahre alte Frau und der Mann wurden schwer verletzt und mussten von der Feuerwehr aus ihren Autos befreit werden. Der 24-Jährige wurde mit einem Rettungshubschrauber in ein Krankenhaus geflogen. Die Selwerder Straße war längere Zeit vollgesperrt. Entscheidung zur Zentralklinik in Sande. Der Landkreis Friesland und die Stadt Wilhelmshaven wollen heute über den Standort der geplanten Zentralklinik entscheiden. 6 mögliche Standorte wurden untersucht. Favorit ist ein Gelände in der Nähe des Bahnhofes in Sande. Außerdem geht es auf den Sitzungen in Wilhelmshaven und Jever um die Fusion der jeweiligen Krankenhausgesellschaften. Das ist nötig, damit die Zentralklinik überhaupt gebaut werden kann. Sie soll die bisherigen Krankenhäuser in Wilhelmshaven, Sanderbusch und Varel ersetzen. 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

Ich wünsche Ihnen einen entspannten Mittwochnachmittag. 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Helwert Besönnis. So ganz langsam geht Radio Ostfriesland am Nachmittag seinem Ende entgegen. Gleich um 18 Uhr die nächsten Nachrichten mit dem Neuesten aus Deutschland und der Welt. Und dann beginnt das offene Bürgerprogramm bei Radio Ostfriesland. Um 18 Uhr gleich die Backtracks mit Peter Wolf. Ab 19 Uhr gibt es dann 2 Stunden lang Albert Gaudis bei Radio Ostfriesland. Und ab 21 Uhr begleitet sie dann die Sendung Heimathafen durch den Abend. Ab 22 Uhr hören Sie dann wieder den Radio Ostfriesland Musik. Der begleitet Sie dann bis morgen früh um 6 und dann schippern wir wieder gemeinsam in den Donnerstag hinein. Ich bin Captain Frieling und ich wünsche Ihnen einen entspannten Feierabend. Genießen Sie Ihren Mittwochabend. Moin mit Nanne.

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1: Ich bin Thomas Bleskin. AfD-Chefin Alice Weidel hat ihre Rede in der Haushaltsdebatte des Bundestags für scharfe Angriffe Richtung Bundesregierung und Bundeskanzler Friedrich Merz persönlich genutzt. Merz sei in Sachsen-Anhalt nicht nur abgestraft worden, die CDU sei pulverisiert worden, sagte sie beim ersten direkten Aufeinandertreffen mit dem Kanzler nach dem Wahlsonntag.
2: Kanzler Merz konterte kämpferisch, die AfD habe in Sachsen-Anhalt nicht die absolute Mehrheit erzielt. Nirgendwo in Deutschland werden sie mit dieser Politik die Mehrheit bekommen, sagte er. AfD-Chefin Weidel hatte vorher den Kurs der schwarz-roten Koalition scharf kritisiert. Ob Wirtschaft, Migration oder Energie, sie zeichnete das Bild eines Landes im Niedergang. Kanzler Merz attackierte die AfD vor allem wegen ihrer Außenpolitik. Die AfD stehe an der Seite Russlands, obwohl sie wisse, dass Russland auch die Sicherheit Deutschlands bedrohe. Er bezeichnete die AfD als destruktive Kraft, als böse und gefährlich. Tine Klimach, Berlin.
1: Das US-israelische Rüstungsunternehmen Covenant will im Raum Leipzig eine große Produktion weitreichender Marschflugkörper aufbauen. Die Fertigung des Systems Anthem soll im kommenden Jahr für europäische Kunden beginnen. Nach Firmenangaben sollen zunächst etwa 1.000 Stück pro Jahr produziert werden, später bis zu 5.000. Anthem kann einen 200 Kilogramm schweren Gefechtskopf tragen und soll deutlich weniger als $1 Million pro Stück kosten. Der Preis für Rohöl ist erneut gestiegen. Die Referenzsorte Brent liegt im Preis nun bei über $100 je Barrel. Diese Erhöhung dürfte auch die Kraftstoffpreise steigen lassen.
3: Erst vorige Woche hatte der Benzinpreis einen neuen Höchststand erreicht. Da lag der Preis für ein Barrel Rohöl der Sorte Brent noch unter $100. Tanken wird nun mit hoher Wahrscheinlichkeit also noch einmal teurer werden. Dass der Preis für Rohöl und damit in Folge auch für Kraftstoffe steigt, liegt am Krieg im Iran. Das US-Militär und iranische Streitkräfte greifen sich in der Straße von Hormus weiterhin an und erschweren damit den Öltransport auf dieser wichtigen Handelsroute. Lea Matschullert, Redaktion.
1: Reisen aus Deutschland in die USA sind auch in diesem Jahr deutlich zurückgegangen. Von Januar bis Juni lag das Minus nach Angaben des Deutschen Reiseverbands bei gut 14%. Als Gründe gelten unter anderem die politische Lage, hohe Preise und die Einreisebestimmungen. Trotzdem bleiben die USA voraussichtlich auch 2026 das beliebteste Fernreiseziel der Deutschen.
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1: Zum Wetter die aktuelle Vorhersage des Deutschen Wetterdienstes. In der Südhälfte wechselhaft mit Regen, auch im Nordwesten und Norden immer wieder Schauer, vereinzelt auch kurze Gewitter. Im Rest des Landes bleibt es überwiegend trocken bei 17 bis 23 Grad. Morgen insgesamt wieder freundlicher mit mehr Sonne, die Temperaturen ähnlich wie heute.
0: Das waren die Nachrichten.
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5: Das bin ich und ich bin auch für das Programm verantwortlich. Hallo!

Sie kommen aus Schottland, aus Glasgow, um genau zu sein. The Marmalade, und dies war ihr allererster Hit, Lovin' Things. Ein Erfolg nicht nur in Großbritannien, sondern auch hierzulande, was sehr ungewöhnlich ist. Denn normalerweise brauchen neue Bands immer etwas Zeit, bis sie den Geschmack der Deutschen treffen. Aber hier war es mal anders. Ihr größter Erfolg war übrigens ein Cover des Beatles-Songs Obladi Oblada. Damit herzlich willkommen zu dieser brandneuen Ausgabe der Backtracks. So wie jeden Mittwoch um diese Zeit Musik für Ihren Feierabend hier bei Radio Ostfriesland, dem Sender für unsere Heimat, wie das so schön heißt. Ich bin Peter Wolf und ich stehe für Sie im Studio Emden bis zu den Nachrichten von 19 Uhr. Schön, dass Sie eingeschaltet haben. Es gibt auch heute wieder zwei Hits am Stück und die kommen von einem, wie das so schön heißt, der einflussreichsten Musiker des 20. Jahrhunderts. Er hat sogar einen Nobelpreis bekommen. Jetzt ist das Geheimnis auch schon fast gelüftet. Anfang September 1986 erschien das Album Break Every Rule von Tina Turner, darauf auch der Titel Two People. Als Single wurde der Ende Oktober desselben Jahres rausgebracht, war in den deutschsprachigen Ländern Europas ein größerer Erfolg als in Großbritannien und den USA. Two people.

0: Steve Miller Band aus dem Jahr 1976 und Take the Money and Run war in der Bundesrepublik kein Erfolg, wohl aber dies, José Feliciano und Que Sará.
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Die Gebrüder Gibb, besser bekannt als The Bee Gees und Secret Love von ihrem 19. Album. Und das hieß High Civilization. Erschienen ist es 1991. Hierzulande gab es Platin dafür. Geboren wurden die Brüder zwar in England, aufgewachsen sind sie aber in Australien. Und dort wurden auch die Easy Beats gegründet, in Sydney nämlich. Und von denen spielen wir jetzt St. Louis.

Song Contest gewonnen. 2010 war das. In den Backtracks, hier ist es Zeit für zwei Hits nonstop am Stück an diesem Mittwoch von Bob Dylan. Once upon a time, it'd be so fine.

das war Bob Dylan und jetzt fehlt mir die Musik und ich suche sie und ich habe sie auch gleich gefunden. Da ist sie schon. Ja, unsere Musik für Sekunde. Ja, Bob Dylan. Wir haben zwei Stücke von ihm gespielt aus den 1960ern, also aus der Anfangszeit seiner Karriere. Gestartet sind wir mit Like a Rolling Stone von 1965 und von 69 Lay, Lady, Lay. Bob Dylan zu würdigen in einer Sendung wie den Backtracks ist unmöglich. Er hat unzählig viele Musiktitel aufgenommen, solo und mit anderen zusammen. Platin und goldene Platten erhalten, Auszeichnungen und Ehrungen erfahren, Oscars und Ehrendoktorwürden verliehen bekommen. Genug der Superlative jetzt. Die größte Ehrung war sicher die Verleihung des Nobelpreises für Literatur im Jahr 2016.

1994, Wet, Wet, Wet und Love is All Around hier in den Backtracks. Musik für Ihren Feierabend bei Radio Ostfriesland, immer mittwochs ab 18.03 Uhr und immer mit mir, und ich bin Peter Wolf. Jetzt die Pasadenas und I'm Doing Fine Now.

Fine Now, erschienen 1992. Die Band gibt es nicht mehr, sie hat sich 2005 aufgelöst. Ich verlasse jetzt gleich das Studio, denn die Backtracks sind fast vorbei. Das letzte Stück kommt von Julie Driscoll, Brian Auger and the Trinity, This Wheel's on Fire. Vielleicht haben Sie es damals im Beat Club gesehen. Die nächsten Backtracks gibt es am kommenden Mittwoch. Gleich hier bei Radio Ostfriesland die neuesten Meldungen und danach unser laufendes Programm. Schön, dass Sie heute mit dabei waren. Mein Name ist Peter Wolf und ich bin für die Backtracks verantwortlich. Einen schönen Abend noch. Bit Animal.

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1: Ich bin Thomas Bleskin. Bundeskanzler Friedrich Merz hat die AfD nach ihrem Wahlsieg in Sachsen-Anhalt im Bundestag scharf angegriffen. In der Generaldebatte warf der CDU-Chef der Partei vor, demokratische Institutionen zu verachten und Deutschland destabilisieren zu wollen.
2: Das Ergebnis der Wahl in Sachsen-Anhalt verschafft der AfD neues Selbstbewusstsein. Die Zeiten von Schwarz-Rot seien vorbei, sagte AfD-Chefin Weidel. Kanzler Merz hielt dagegen.
3: Ja, Frau Weidel, heute können Sie vor Kraft kaum laufen.
2: Die AfD sei besonders dort erfolgreich, wo sich Menschen wirtschaftlich und gesellschaftlich abgehängt fühlten, so Grünchefin Dröge. Hier müssten die demokratischen Parteien handeln. Rechtsextremismus sei kein ostdeutsches Problem. Tine Klimach, Berlin.
1: CDU, SPD, Grüne und Linke in Sachsen-Anhalt lehnen auch nach der Wahl Gespräche über eine Zusammenarbeit mit der AfD ab. Damit bleibt offen, wie eine Regierung zustande kommen soll. Die AfD verfügt über 39 der 83 Sitze im Landtag und verfehlt die absolute Mehrheit um 3 Mandate. Das BSW hat sich zu einer möglichen Zusammenarbeit bislang nicht festgelegt und will zunächst über das Gesprächsangebot der AfD beraten. Das US-israelische Rüstungsunternehmen Covenant will im Raum Leipzig eine große Produktion weitreichender Marschflugkörper aufbauen. Die Fertigung des Systems Anthem soll im kommenden Jahr für europäische Kunden beginnen.
4: Angeblich ist Covenant schon im Gespräch mit der Bundeswehr. Eine offizielle Bestätigung dafür gibt es aber nicht. Auch ist die genaue Reichweite von Anthem bisher nicht bekannt. Die des vergleichbaren Taurus der Luftwaffe liegt bei 500 Kilometern. Deutschland und die europäischen NATO-Verbündeten bemühen sich derzeit, weitreichende Waffensysteme als Antwort auf die russische Bedrohung zu beschaffen. Für Sachsen würde die Produktion ein Plus an spezialisierten Arbeitsplätzen sowie Aufträge für regionale Zulieferer bedeuten. Tanja Wagner, Nachrichtenredaktion.
1: Die Autofahrer in Deutschland haben im vergangenen Jahr etwas mehr Strecke zurückgelegt als 2024. Nach Angaben des Kraftfahrtbundesamtes kamen sie insgesamt auf 562 Milliarden Kilometer. Rechnet man noch Lastwagen, Motorräder und andere zugelassene Kraftfahrzeuge hinzu, lag die gesamte Fahrleistung bei fast 675 Milliarden Kilometern. Grundlage der Statistik sind die Kilometerstände bei den Hauptuntersuchungen.
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1: Zum Wetter die aktuelle Vorhersage des Deutschen Wetterdienstes. In der Südhälfte wechselhaft mit Regen, auch im Nordwesten und Norden immer wieder Schauer, vereinzelt auch kurze Gewitter. Im Rest des Landes bleibt es überwiegend trocken bei 17 bis 23 Grad. Morgen insgesamt wieder freundlicher mit mehr Sonne, die Temperaturen ähnlich wie heute.
0: Das waren die Nachrichten.
5: Verantwortlich für den Inhalt der nächsten Sendung sind Rolf Brunsch und Manfred Eilers.

0: September-Mond ist Plädütsch-Mond, Rolf.
1: Ja, und das bedeutet, dass in den nächsten 2 Stunden Manfreds Kommentare, seine klugen Sprüche und wahrscheinlich auch seine etwas abfälligen Anmerkungen zu meiner Musik ausschließlich auf Plattdeutsch kommen werden.
0: Ja, ja, nee, bloß wegen die Musik, auch warum du nee, überhaupt nicht Plattbroten heißt.
1: Ja, bitte Plattbroten, das kann
0: ja,
1: ich auch. Ja,
0: das ist voll, das kann ich doch.
1: Ja, ich kann das, weil, aber ich werde überwiegend meine Beiträge auf Hochdeutsch gestalten und ab und zu vielleicht mal den Platt so dazwischen fahren. Und damit erstmal ganz herzlich willkommen zur September-Ausgabe der Sendung Albert Gaudes hier bei Radio aus Friesland.
0: Hey, Leftohöres, hey, es wäre stur und die Magen all, hey, will das nicht. Aber das klären wir glick noch.
1: Das macht ja mal was worden hier, Mann.

0: Ja, je hören vernaumt Albert Gaudis hier bei Radio Ostfriesland. Und Rolf und ich haben uns das nur hier hell kommodig gemacht. Das einzig, was Rolf noch fehlt, das ist eigentlich ein Tass Tee. Und mir fehlt, dass ich noch ein bisschen mehr Plattbroten da. Ich kann dir da mal sehen. Ich kam hier nicht in Senderin, Rolf.
1: Ja.
0: Und da Booten, da ist, liegen so ein paar Plakate und ein paar Karten. Und da steht ob, wollt du platt lernen? Ne? Ja. Ich wies dir das mal. Und für alle, die noch mal wer ein bisschen mehr Plattbroten wollen oder platt lernen wollen, da gibt es in Ostfriesland eine hey fine App, das ist die Platino-App. Mhm. Und die können ihr runterladen, das ist kostenlos. Und da kannst du hey fine, so was ähnliches wie Duolingo oder so, da kennst du ja auch.
1: Ja.
0: Ne? Und da gibt es eben auch platt. Ja, und nun wollte mir auch platt antworten, hast du gesagt.
1: Ja, ich hab gestern auch Radio aus Friesland gehört. Captain Freeling habe ich anhört. Und da hätten Frau anrauben. Hätten Frau anrauben. Und der hat gesagt, Plattdeutschbroten ist nett als ein Klunche in Tee.
0: Ach, was moi.
1: Und das ist doch hey, was moi.
0: Ja,
1: ne?
0: Hey, was moi.
1: Ja. Ja. So, nur habt genug Plattbrot. Nun geht das weiter mit Hochdeutsch. Und zwar, du kannst auf Platt antworten. Was meinst du, wie viele Versionen es von Summertime gibt?
0: Ich weiß nicht, ich würde mal vermuten vielleicht, ich habe das mal irgendwie von Beatles irgendwie in Kopf, aber ich vermute mal so 300.
1: Ja, 3100 wäre gut gewesen.
0: So also, hey, leicht verschätzt. Ja, also,
1: leicht, gut, ne? Leicht daneben, wie so, fast immer.
0: Wie immer, die Null, ja. Die andere Null kommt ja ein bisschen achte an.
1: Wie
0: so,
1: fast immer.
0: Ja, so, genau.
1: Jedenfalls, es gibt ganz rasante Versionen. Ich habe da im Internet gelesen, es gibt einen Jazz-Saxophonisten, der bläst die Melodie geradezu weg. Es gibt Ska-Versionen, es gibt alle möglichen Versionen. Und ich muss sagen, nach wie vor gefällt mir die Brainbox-Version am besten und die hören wir jetzt mal.
0: Ich bin ja da dort, ich hätte das wegdreht oder wegblasen, ja, wunderbar. Also, bitte dann.

Ja, hier ist Radio Ostfriesland mit der Bürgerradiosendung Albert Gautis. Ja, und die nächste Titel, die kann ich nicht so richtig aufsetzen, ob Pladütsch. Auf jeden Fall kommt die von Band und Zemtigjorn. Ich löf das nächste Stück, was ihr hört, das heißt Back of Evil. Und das kommt von der Band Dirty Tricks. Und das hören wir jetzt einfach mal, Rolf.

0: Ja, hat Bono hey moi gemacht. Ja, hier, oder Gleek, sag ich mal, kommt ja noch Ferdis Plattenkiste. Und wir spölen ja auch, gibt ja so ein Bild, wurden auch so auf Plattdeutsch, ne? Also, wir spölen ja also richtige Platten, so Schallplatten spölen wir nun nicht mehr unbedingt hier in Studio, weil wir doch gar keine Plattenspöle mehr haben, leider. Aber wir spölen hey Bild Spiegelplatten, ne? Und der nächste Künstler, der Rolf jetzt ansehen dalt, der was meiste von Plückfiedel. Und Rolf vertellt jo jetzt, wer das best ist.
1: Ich möchte aber erstmal von dir wissen, Manfred, hast du eigentlich früher deiner Mutter auch deine neuesten Schallplatten vorgespielt?
0: Nee. Die Musik hör gar nicht verspülen, das war ja so lu, wenn ich Slate und Sweet anmacht hab, ja. Da brauchst du gar nicht mehr verspülen, das hätte sie so mitkriegen.
1: Okay, weil meine Mutter, die möchte heute oder wird sehr wahrscheinlich heute die Sendung hören. Ich hoffe, sie hat nach Dirty Tricks noch nicht wieder abgeschaltet.
0: Das stimmt nicht.
1: Stimmt nicht. Ne? Jedenfalls, ich habe meiner Mutter früher auch meine neuesten Sachen vorgespielt, also nicht alle, aber einige. Meine Mutter hat sie eigentlich nie kommentiert, hat immer nach meinem Gefühl wohlwollend genickt, aber ich muss sie, glaube ich, langsam mal fragen, was sie davon gehalten hat eigentlich. Denn Jimi Hendrix, und um diesen Künstler geht es ja, und Jimi Hendrix, der Meister der Gitarre und
0: Plückfiedel
1: ist eben das plattdeutsche Wort für Gitarre, und Jimi konnte es ja nun wirklich ausgesprochen gut. Sein Todestag jährt sich in der nächsten Woche zum 56. Mal. Also ich hatte damals wirklich eine harte Zeit, weil das konnte ich wirklich schwer verkraften. Mittlerweile bin ich dann doch drüber weg. Und wir hören jetzt einen Titel von seiner zweiten LP, Access Bold as Love. Der Titel ist Wait Until Tomorrow.

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1: Ja, moin Manni, moin Rolf. Hier bin ich wieder mit meiner Plattenkiste. Ist mal wieder so weit. Und wie der September-Mount, der Plattdütsch-Mount ist, vertelle ich ja alles, was ich hier vorstelle. Und Plattdütsch ist ja wohl klar, oder? So, ich habe dit mal ein bisschen Föhl in mein Single-Kiste rumwollt und habe da ein bisschen was für ihr Rutsch. Der eine Band ist Fritschert Pink und von der habe ich ihr Rutsch ein das Stück Sing-A-Song for Freedom ist 3 Minuten lang und von den 120. Und das zweite Stück von Fritschert Pink ist Open Single A Südwest von den 21. Und das Stück heißt We're gonna be there. Und ist 2 Minuten 25 lang. So, dann als letztes Schmankerl habe ich für Rolf speziell utsucht die Gruppe Bentanks aus Holland. Und da die Single Riding on the LNN ist 2 Minuten 38 lang. Und die B-Seed Down South Blues ist 2 Minuten 36 lang. Und so viel, als ich hier sein kann, ist das von 1969. So, das war's das Mal. Ich wünsche euch viel Spaß beim Hören und wir hören uns nächste Mal wieder. Bis dahin, bleibt fein.

0: Jo, Ferdi, das hast du heil gaut mockt. Und als kleine Anmerkung vielleicht noch, Frigid Pink konnten eben auch etwas anderes als House of the Rising Sun ganz rasant zu covern. Und wenn ich das so richtig erinnere, sind die Bintangs tatsächlich immer noch aktiv, wahrscheinlich in ihrer 68. Besetzung. Daran kann ich mich erinnern, dass sie elendig viele Besetzungswechsel hatten, aber man kann sie, glaube ich, noch live erleben.
1: Ja, man sucht Ferdi Kandert, die sind immer noch Biraudio aus Friesland und die Bürgerradiosendung Albert Gaut ist. Und in diese Sendung kicken wir auch zweimal nach Irland hin. Und beides ist ne moi, muss ich endlich sagen. Das erste in dieser Ehe zu stören, da geht der Blick so ein bisschen nach Belly Shannon, habe ich all mehrmals drauf geprobt, aber das Rory Gallagher Festival ist ja immer noch mal so ein bisschen ein Lütchen drüben von mir, dass ich da vielleicht noch mal so hinkomme. Aber nun ist das fraglich, ob das überhaupt noch wieder stattfinden kann, denn die Ticketverkäufe in Irland, und da kann man mal sehen, wie fair das eigentlich so gehen kann, die ist pleite. Und das hele Festival, was ja auch mit Hebeln, ehrenamtlichen Lühlopen dort, da ist, die fehlen einfach 280.000 Euro. Und nun ist das nicht gewiss, ob das denn überhaupt 2027 überhaupt stattfinden kann. Was wirklich schau, wenn das wirklich so ist, und wir informieren jo so ein bisschen drauf. Und vernommen habe ich dann mal ein Stück von Rory Gallagher Söms zusammen mit Taste, zusammen Blister on the Moon.

0: Tja, die Band Taste ist in Emden aufgetreten vor vielen Jahren und ich habe sie verpasst. Und auch
1: die Schlauben.
0: Ja, das ist irgendwie an mir vorbeigegangen und noch mehr ärgere ich mich, dass ich nicht zu Steamhammer gegangen bin. Das muss so im Jahr 1970 gewesen sein. Da waren sie tatsächlich in Emmen, haben, glaube ich, in der Sporthalle der Herrntorschule einen Auftritt gehabt. Und gut, da war ich erst 16 und ein bisschen zurückhaltend und schüchtern. Und naja, habe mich wohl nicht getraut. Aber dem hänge ich tatsächlich nach, dass ich Steamhammer nicht gesehen habe. Allein die Stimme von Kieran White, die ja nun auch ganz besonders ist. Aber gut, ist passiert.
1: Ja, also hast du Schlauben oder so wie Carla vorhin sagt, hast du was an Dummeln, Säcke wärst.
0: Ja, da hast du wieder was gehört.
1: Ja,
0: ne?
1: Das erklärt ja ein Bild. So,
0: ja,
1: ne?
0: Man
1: muss einfach bloß mal mit den Frauen proben und dann weiß man eigentlich genau, was hier eigentlich, warum das eigentlich also schräg kommt.
0: Ich sollte dir...
1: Aber das will ich jetzt leben nicht vertellen, denn hier...
0: Du kriegst Hausverbot.
1: Ja, genau, wahrscheinlich Hausverbot. Ja, hier der erste Stürmgeit zu ehren. Die muss aber dranbleiben, denn Nordnorrichten geht das hier wieder mit Albert Gaudes. Und wie Albert Gaudes weiß man ja nie, was man kriegen deit. Aber immer Gaud Musik eben halt Albert Gaud ist. Und das endet nur, wenn ein bisschen, ja, so ein Lütchen sprungen wäre, auf jeden Fall. Aber lohnt sich, dran zu bleiben, Rolf.
0: So ist es. Und wir gehen jetzt in die Pause mit Steamhammer. Bis gleich.

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1: Ich bin Thomas Bleskin. Bundeskanzler Friedrich Merz hat die AfD nach ihrem Wahlsieg in Sachsen-Anhalt im Bundestag scharf angegriffen. In der Generaldebatte warf der CDU-Chef der Partei vor, demokratische Institutionen zu verachten und Deutschland destabilisieren zu wollen.
2: Das Ergebnis der Wahl in Sachsen-Anhalt verschafft der AfD neues Selbstbewusstsein. Die Zeiten von Schwarz-Rot seien vorbei, sagte AfD-Chefin Weidel. Kanzler Merz hielt dagegen.
3: Ja, Frau Weidel, heute können Sie vor Kraft kaum laufen.
2: Die AfD sei besonders dort erfolgreich, wo sich Menschen wirtschaftlich und gesellschaftlich abgehängt fühlten, so Grünchefin Dröge. Hier müssten die demokratischen Parteien handeln. Rechtsextremismus sei kein ostdeutsches Problem. Tine Klimach, Berlin.
1: CDU, SPD, Grüne und Linke in Sachsen-Anhalt lehnen auch nach der Wahl Gespräche über eine Zusammenarbeit mit der AfD ab. Damit bleibt offen, wie eine Regierung zustande kommen soll. Die AfD verfügt über 39 der 83 Sitze im Landtag und verfehlt die absolute Mehrheit um 3 Mandate. Das BSW hat sich zu einer möglichen Zusammenarbeit bislang nicht festgelegt und will zunächst über das Gesprächsangebot der AfD beraten. Das US-Rüstungsunternehmen Covenant will im Raum Leipzig eine große Produktion weitreichender Marschflugkörper aufbauen. Die Fertigung des Systems Anthem soll im kommenden Jahr für europäische Kunden beginnen.
4: Angeblich ist Covenant schon im Gespräch mit der Bundeswehr. Eine offizielle Bestätigung dafür gibt es aber nicht. Auch ist die genaue Reichweite von Anthem bisher nicht bekannt. Die des vergleichbaren Taurus der Luftwaffe liegt bei 500 Kilometern. Deutschland und die europäischen NATO-Verbündeten bemühen sich derzeit, weitreichende Waffensysteme als Antwort auf die russische Bedrohung zu beschaffen. Für Sachsen würde die Produktion ein Plus an spezialisierten Arbeitsplätzen sowie Aufträge für regionale Zulieferer bedeuten. Tanja Wagner, Nachrichtenredaktion.
1: Die Autofahrer in Deutschland haben im vergangenen Jahr etwas mehr Strecke zurückgelegt als 2024. Nach Angaben des Kraftfahrtbundesamtes kamen sie insgesamt auf 562 Milliarden Kilometer.
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1: Zum Wetter die aktuelle Vorhersage des Deutschen Wetterdienstes. In der Südhälfte wechselhaft mit Regen, auch im Nordwesten und Norden immer wieder Schauer, vereinzelt auch kurze Gewitter. Im Rest des Landes bleibt es überwiegend trocken bei 17 bis 23 Grad. Morgen insgesamt wieder freundlicher mit mehr Sonne, die Temperaturen ähnlich wie heute.
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0: Moi, dass die auch in diese zweite Stühn in Schaltheim hier im Bürgerradio, bei Radio Ostfriesland und die Sendung Albert Gaudis. Ja, Rolf ist auch wer da. Und ich weiß nicht, bei den Buten sucht hat, ob er Tee sucht hat oder ob er Bohnen pflückt hat oder Tobelset hat oder was er einfach bloß noch Klo hat oder ich weiß hat, ne? Aber Rolf ist da. Was moin, dass du da bist, Rolf.
1: Ja, moin Manfred.
0: Ne? Wir wollten noch was sagen.
1: Ja, ich brauche das, glaube ich, nicht zu übersetzen, aber ich sage natürlich auch schön, dass wir die zweite Stunde wieder zusammen gestalten können und schön, dass hoffentlich alle Zuhörer und Zuhörerinnen dran geblieben sind, denn jetzt kommst du, Manfred.
0: Ja, mal sehen, ob wir die zweite Stunde auch so gut hinkriegen, und wie die erste Stunde ja. Und so, ne? Wir kicken mal. Ja, Auftakt, was nicht, 10 years after. Und ich habe ja gesagt, wird auch ein bisschen anders vielleicht in den zweiten Stunden. Mal kicken. Und der nächste Künstler, den wir jetzt hier haben, das ist Billy Brunch. Und der kommt,
1: Brunch?
0: Der kommt, ja, wie Brunch. Ja. So ungefähr, so ein bisschen, ja.
1: Aber, hält sympathisch,
0: ja, du denkst halt nur, er wäre ein Eltenlöwig. Also, Billy Brunch, der kommt aus Amerika, ist eigentlich Mundharmonika Spölle, Chicago Blues, ist da so ein Stichwort. Und die hat halt in diese Willie Dixon All-Star-Band spielt, der hat zusammenspielt mit Muddy Waters und Johnny Winter und Albert King. Und wir hören für doch ein Stück von ihm, ja, das kennen die mit Sicherheit und kriegen die Glück mit.

Ihr seid bei Radio aus Friesland und hört die zweite Stunde der Sendung Aal, wat gaut is. Und Rolf Peter hat bei uns angefragt, ob es auch möglich ist, dass er einen Musikwunsch erfüllt bekommt. Und klar machen wir das gerne, wenn es dann so in die Sendung passt. Und er hat sich tatsächlich einen Titel von Hannes Flessner gewünscht, aus dem Anlass, da sein verstorbener Bruder heute an diesem Tag Geburtstag hat. Und den Wunsch erfüllen wir dann natürlich gerne.

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0: Auwe die Kolken, weit de Wind. Ja, was ein moin Text, Rolf, oder?
1: Ja, wir haben das ja gerade schon mal so kurz angeschnitten, als die Musik läuft. Von Hannes Flessner gibt es ja auch Titel, die, naja,
0: ja,
1: bisschen neben der Spur sind, sage ich mal. Also nach meinem Geschmack.
0: Ja.
1: Aber er hat auch wirklich schöne Sachen gemacht und das Lied gehört eindeutig dazu.
0: Ich finde ja auch in dieser Sprache immer das Plattdeutsch nicht so, auch Hannes Flessner, der ja so manchmal so ein bisschen unterschätzt worden, da für ein Eck, also du hast recht, also du gibst ein Hey-Bild,
1: ja,
0: wo man sagen, Klamauk oder sonst was.
1: Ja.
0: So, aber ich mag das, und das hätte er auch hier mal. Ich mache das immer gern, wenn die Texte so, ich sag mal so, hey, normal sind, so, so wie wir dann auch miteinander proten don't hier irgendwo. Und da gibt ja bloß ein hey wenig Lü, die das so richtig gut können. Wir haben ja für ein paar Wecken, habe ich ja Musik Apparillo hier in Sendung, der ja nun Punkrock machen don't aus Friesland. Und da habe ich das ja all verteilt, dass ich das so moi finde. Wenn die Texte so und leben sind, wenn das so heil normal raufkommen mit den Sorgen. Und nicht immer so von wegen, ach, das ist ja so niedlich und das reimt sich das ein an die andere. Also das ist immer gut. Da wollte ich einfach nochmal sagen, du wolltest ja auch mit mir platt proten, wolltest du platt lernen. Ich habe vorhin gesagt, will jeder don't, gift an app, Platino, ne, und der mag das in voll, dann kann ich noch ein bisschen üben. Ich muss auch immer noch welche Toe lernen. So.
1: Ne, du bist dran.
0: Ich bin dran, ja. Dann hole ich mich nur gar nicht lang ab. Komm von Ostfriesland, wir haben ein bisschen noch Amerika, leider ja auch lang verstorben. Tom Petty habe ich auch gern mal live sehen.
1: Richtig.
0: Aber wir können immer noch hören. Hier ist Tom Petty.
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0: Ja, die sind Beat.
1: Ja, die sind in Radio. Ja, sind die in Radio? Die hemmt Radio an. So wollte ich sagen. Die hemmt Radio an. Radio aus Friesland mit der Bürgerradiosendung All wat Gaut ist. Ja, und der nächste Titel, den du kommen leid, der heißt Hast 71. Ja, und die Band, die das spielen leid, die kommt aus Deutschland. Gibt her all seit over 50 Jahren. Der letzte Album haben sie Lewig 2024 gemacht. Sie waren unter anderem auch eine Vorgruppe von Rory Gallagher oder haben zusammengespielt mit Golden Earring und Chuck Berry. Das war also ein bisschen Anfang von 70er Jahren. Und sie haben aber, sie waren nie so kommerziell und sind häufig doch auch pleite gegangen, sag ich mal. Weil sie irgendwie hey du Tourneen gemacht haben de Amerika oder Herr Anlauch ist mal komplett gestohlen worden und sie sind aber immer wieder zurückgekommen und sie haben unheimlich großen, ja, wie nennt man das, ich weiß gar nicht, wie man das Platten nennt, Leidenschaft, großen Leidenschaft für diese Musik. Wir proben hier von Epitaph und deswegen hören wir nun Hast 71.

0: Epitaph war das und Rolf hat ein bisschen Note von wegen, jetzt kommt der Krautrock und so gesagt, nicht? Aber das ging doch ähnlich, Rolf, oder?
1: Naja, ich meine das ja auch nicht allgemein, dass alle Krautrock-Bands mir nur nicht gefallen. Ich muss sagen, Epitaph, da kann ich zwei Augen zudrücken. Das war okay. Ein gutes Stück und ist auch eine gute Band. Aber ich habe da so meine Probleme mit. Das ist ja schon richtig.
0: Oh, das kriegen wir auch noch in Griff. Ja.
1: Ja, also von Epitaph mit Autumn 61 zur Spencer Davis Group mit Autumn 66. Denn Autumn 66 hieß die dritte Studio-LP, die wirklich fast auf den Tag genau vor 60 Jahren im September 1966 erschienen ist. Sehr viele Coverversionen, aber auch einige eigene gute Stücke. Und eins davon hören wir jetzt. High Time Baby.
0: Hast das ein Zestig oder Hast Nengung Zestig?
1: Nee, ja, 66. Ja, genau.
0: Also Hast dessen Zestig.
1: Ja, genau. Ich wollte das bloß anwenden. Ne? Bring mir nicht Dörner an. Ja, hier, Manfred, spiel die Musik ab, bitte.
0: Ich spiel Musik. Spencer Davis Group.

Ich habe ja Secht vernommen, kicken wie zweimal Neuirland und zweimal ist das überhaupt nicht mooi. Wie ihr sicherlich auch hört, ist Glenhan Saad von die Sänger von The Frames von Per weg verstorben mit 56 Jahren. Er hat einen Motorradunfall in Irland und ja, und ich kenne Glenhan Saad noch vor allen Dingen durch seine Solo-Projekte. Hey, was auch nett, was hey tragisch eigentlich, hey, was nett wäre, irgendwie ob Tournee hätte nicht in Trinity College in Dublin ein Konzert geben, in Haas soll das eigentlich wiedergehen. Und wie gesagt, ich kenne ihn eigentlich hauptsächlich, also von früher, von dem Film Once von 2007, wo er so mitspielt hat und auch die Musik zusammengebracht hat mit Maketa Irglover. Und das ist ein wunderbarer Film, wo ihr unbedingt kicken, wenn ihr den noch nicht sehen habt. Geht auch ein Hey-Bild um Musik. Und für den Song Falling Slowly haben die beiden auch den Oscar gekriegt 2008. Wir hören aber vernommen tot Erinnerung, der Song Say It To Me Now kommt auch aus dem Film Glenhan Saad. Thank you.

0: Ihr hört die Radiosendung Albert Gautes hier bei Radio Ostfriesland im Bürgerradio.
1: Ja, und ich konnte vor einiger Zeit ein Interview mit Dick Taylor, dem ehemaligen Leadgitarristen der englischen Band Pretty Things, führen. Und Dick Taylor erzählte im Laufe des Gesprächs, dass es eine freundschaftliche Verbindung zur englischen Band Pink Floyd gibt. Und die kam so zustande, weil beide Bands in den 70er Jahren im gleichen Club probten. Also nicht im gleichen Raum, aber im gleichen Club. Und daraus entstand eine freundschaftliche Verbindung, ganz besonders zu deren Leadgitarristen David Gilmour. Das ging so weit, dass Phil May, der Sänger, mittlerweile verstorbene Sänger der Pretty Things, einen ganz intensiven Kontakt zu David Gilmour bekam und David Gilmour gar Pate eines seiner Kinder wurde. Und es gab auch einige musikalische Projekte, die die Pretty Things mit David Gilmour dann zusammen machten. Und wir hören gleich das Ergebnis eines dieser Projekte, der Song Love Keeps Hanging On von den Pretty Things aus dem Jahr 1999 mit David Gilmour an der Leadgitarre.

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0: 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Wenn die zufrieden sind mit uns Sendung oder irgendwas sagen wollen, dann schreibt uns, könnt ihr gerne morgen eben auf unsere Internetseite oder wir sind auch bei Instagram, Albert Gautis. Oder wie ihr nicht hört, einfach zur Erinnerung, zur nächsten Sendung, die dann in Fair wegbekommen seid. Ja, und der nächste Titel, der hat eigentlich nichts mit Ruhrpott zu tun. Und hey, hat auch nichts mit Rolfs Pott Tee zu tun. Der nächste Titel kommt von Tool und Hate the Pott.

0: Wir sind fast da mit uns Sendung von Abend und wir können fast sagen, da haben wir endlich Gold hinkriegen und damit kann ich Rolf endlich sagen.
1: Dein Arbeitsplatz fällt weg, geh nach Hause, wir brauchen dich nicht mehr.
0: Ja, so ist voll Rolf. Also, wir haben da gesagt, oder?
2: Das Wesentliche. Ich wollte nur gerade sagen, das hast du hell Gautmock für Namen, aber...
0: Aber nur habt ihr all ja. Inräten, ne?
2: Ja,
0: ja, all ja, das nützt ja nun nichts, ne? Aber was habe ich denn noch zu vertellen?
2: Naja, wir sind am 7. Oktober wieder auf Sendung, zur gewohnten Zeit um 19 Uhr. Ich weiß, dass du deinen Urlaub hast, aber eventuell bist du ja mit mir hier dann in der
0: Vielleicht
2: Sendung.
0: Vielleicht bin ich auch mit dir.
2: Ja,
0: wenn
2: auf
0: du
2: jeden
0: nicht,
2: Fall.
0: Wenn du mich von der Abnehmen rutschmieten, da ist irgendwie so, ne? Kicken wir, da wecken wir ja noch
2: ja,
0: nicht.
2: Ja, da wecken wir noch nicht.
0: Da beproten wie Glied. Also, Leiflö, denk dran, prot mehr Pladütsch, das ist hey wichtig. Und ne bloß wichtig, das ist hey moi eigentlich. Und von daher kann ich bloß immer sagen, Protenbühl platt.
2: Ja, so. Der Spruch, Plattdütsch Proten ist als ein Kühnchen Tee. Das ist hundertprozentig, finde ich. Und
0: ne?
2: So ist das ja auch.
0: Ne? Du musst halt einfach ein bisschen mehr lernen.
2: Wir
0: noch
2: haben
0: mal.
2: Nur so. Genug quasselt.
0: Ja.
2: Ja.
0: Genau,
2: ein Titel haben wir noch.
0: Wir haben bald Haas, wir haben ja vielleicht ein Bühlstück, was irgendwie, zumindest von Titel von ja. Haas, der Haas kommt nur bald, also die Sommer ist bald vorbei, so, Rolf.
2: Ja, wenn man so die Meteorologen und die ganzen Wetterfrösche so hört, dann sagen ja eigentlich alle, das war's mit dem Sommer. Deswegen haben wir ja nochmal Jasper aufliegen. Jasper, der ja vor vielen Jahren auch bei uns in der Sendung war. Und der beschreibt einen tollen Sommer.
0: Ja, also, bitte an den Maul.
2: Und verantwortlich heute Abend waren Manfred Eilers und Rolf Brunsch. Und damit tschüss und einen schönen Abend.
0: Ja, Hackball, vergessen. Ja, gut, du dann noch
2: selbst. Du hast mir ja, ne?
0: So, ja, ich hab dir ja. Bitte, tschüss.
2: Tschüss.

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1: Thomas Bleskin. Bundeskanzler Merz hat die AfD 3 Tage nach ihrem Wahlsieg in Sachsen-Anhalt im Bundestag scharf angegriffen. Er warf der Partei vor, demokratische Institutionen verächtlich zu machen und Deutschland destabilisieren zu wollen. AfD-Chefin Weidel erklärte dagegen, die schwarz-rote Koalition sei politisch am Ende. Während der Rede des Kanzlers kam es immer wieder zu Zwischenrufen aus den Reihen der AfD. Bundestagspräsidentin Klöckner drohte mehreren Abgeordneten deshalb mit einem Ausschluss aus dem Saal. Nach einer Serie von Sabotageangriffen auf das Stromnetz in mehreren Bundesländern kommt der tatverdächtige 48-Jährige in U-Haft. Die Staatsanwaltschaft wirft ihm unter anderem das Herbeiführen einer Sprengstoffexplosion, die Störung öffentlicher Betriebe und die Zerstörung wichtiger Arbeitsmittel vor.
2: Der Verdächtige soll an mehreren Orten in Nordrhein-Westfalen, Brandenburg und Sachsen versucht haben, Stromleitungen in der Nähe von Kohlekraftwerken zu sabotieren. In einigen Fällen ist ihm das gelungen. Mit selbstgebauten Raketen soll er einen Draht über Hochspannungsleitungen geschossen haben. Mindestens 2-mal kam es dadurch zu Kurzschlüssen und einzelne Blöcke von Kraftwerken wurden lahmgelegt. Der 48-Jährige soll Bekennerschreiben in seinem Namen verfasst haben. Sein Motiv: Umweltschutz, der Kampf gegen fossile Energieträger wie eben Kohlekraftwerke. Tine Klimach, Nachrichtenredaktion.
1: Mit dem kommenden Jahr gibt es den Personalausweis für alle, die wollen, auch digital. Am 2. Januar soll die DU-App für Smartphones scharf geschaltet werden. Bundesdigitalminister Wildberger stellte sie heute in Berlin vor.
3: Grün-blau ist die App gehalten, mit einem schwarz-rot-goldenen Streifen an der Seite. Damit können sich deutsche Bürger quasi ihren Personalausweis-Zwilling aufs Handy laden. Perspektivisch dann auch andere Papiere, wie etwa den Führerschein. Der große Vorteil: es wird einfacher, sich online auszuweisen, ohne komplizierte Identverfahren. Direkt am 2. Januar geht es los mit 40 Anbietern, wie der Post, verschiedenen Banken und einigen Strom- und Telefonanbietern oder auch Hochschulen, Kommunen und Bundesländern. Tanja Wagner, Nachrichtenredaktion.
1: 1,5 Wochen vor der Abgeordnetenhauswahl in Berlin ermittelt die Staatsanwaltschaft Hannover gegen den SPD-Spitzenkandidaten Krach. In Hannover und Berlin wurden insgesamt 3 Objekte durchsucht, darunter nach Medienberichten auch die Berliner SPD-Zentrale. Zu den konkreten Vorwürfen äußerte sich die Staatsanwaltschaft nicht. Krach lässt die Anschuldigungen zurückweisen.
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1: Zum Wetter: die aktuelle Vorhersage des Deutschen Wetterdienstes. In der Südhälfte wechselhaft mit Regen, auch im Nordwesten und Norden immer wieder Schauer, vereinzelt auch kurze Gewitter. Im Rest des Landes bleibt es überwiegend trocken bei 17 bis 23 Grad. Morgen insgesamt wieder freundlicher mit mehr Sonne, die Temperaturen ähnlich wie heute.
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1: Ich bin Katrin Müller. Bundeskanzler Friedrich Merz hat sich skeptisch zu einer möglichen

0: Verbotsverfahren gegen die AfD geäußert. Die rechtlichen Hürden seien sehr hoch, sagte der Chef der CDU. Zudem lasse sich das Problem seiner Ansicht nach nicht durch ein Verbot der Partei lösen. Merz hatte die AfD nach ihrem Wahlsieg in Sachsen-Anhalt im Bundestag scharf angegriffen. In der Generaldebatte warf der CDU-Chef der Partei vor, demokratische Institutionen zu verachten und Deutschland destabilisieren zu wollen. Was vor der Wahl galt, gilt in diesem Punkt auch nach der Wahl. CDU, SPD, Grüne und Linke lehnen eine Zusammenarbeit mit der AfD in Sachsen-Anhalt weiterhin ab. Vertreter der vier Parteien haben Gesprächsangebote über eine Regierungsbildung ausgeschlagen.
1: Nach wie vor ist also offen, wie es politisch in Sachsen-Anhalt weitergeht. Wenn es keine Überläufer von anderen Fraktionen gibt, könnte die AfD wohl nur auf das BSW als möglichen Partner hoffen. Man sei grundsätzlich bereit, mit allen Parteien zu sprechen, sagte BSW-Spitzenkandidat Thomas Schulze zuletzt. Und er kritisierte die anderen Parteien, dass sie nicht dazu bereit sind. Die AfD gewann 39 der insgesamt 83 Mandate. Damit fehlen ihr für eine absolute Mehrheit 3 Stimmen. Tine Klimach, Nachrichtenredaktion.
0: Mit dem kommenden Jahr gibt's den Perso für alle, die wollen, auch digital. Am 2. Januar soll die DU-App für Smartphones scharf geschaltet werden. Bundesdigitalminister Carsten Wildberger hat sie in Berlin vorgestellt.
2: Grün-blau ist die App gehalten, mit einem schwarz-rot-goldenen Streifen an der Seite. Damit können sich deutsche Bürger quasi ihren Personalausweis-Zwilling aufs Handy laden. Perspektivisch dann auch andere Papiere, wie etwa den Führerschein. Der große Vorteil, es wird einfacher, sich online auszuweisen, ohne komplizierte Identverfahren. Direkt am 2. Januar geht es los mit 40 Anbietern, wie der Post, verschiedenen Banken und einigen Strom- und Telefonanbietern oder auch Hochschulen, Kommunen und Bundesländern. Tanja Wagner, Nachrichtenredaktion.
0: Stundenlanger Stillstand dort, wo normalerweise Zehntausende von Autos langfahren. Nach einem Sprengstoffverdacht an der deutsch-schweizerischen Grenze ist der Übergang Rheinfelden-Autobahn erst am Abend wieder geöffnet worden. Gefährliche Stoffe wurden aber nicht gefunden, hieß es von der Polizei. Deshalb konnte die Autobahn wieder freigegeben werden.
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0: Zum Wetter, die aktuelle Vorhersage des Deutschen Wetterdienstes. Die Nacht über im Norden und direkt an den Alpen noch etwas Regen, sonst meist trocken. Stellenweise bildet sich Nebel. Die Temperaturen sinken auf 14 bis 3 Grad. Tagsüber ist es wechselnd bewölkt. Besonders im Südwesten, in der südlichen Mitte und an der Ostsee zeigt sich häufiger die Sonne. Dazu 17 bis 24 Grad maximal. Am Freitag wird es im Westen und Nordwesten wieder unbeständiger, mit etwas Regen oder einzelnen Schauern. Sonst bleibt's trocken.
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1: Ich bin Katrin Müller. Nach einer Serie von Sabotageangriffen auf das Stromnetz in mehreren Bundesländern kommt der tatverdächtige 48-Jährige in Haft. Es wurde Haftbefehl gegen den Mann erlassen. Die Staatsanwaltschaft wirft ihm unter anderem das Herbeiführen einer Sprengstoffexplosion, die Störung öffentlicher Betriebe und die Zerstörung wichtiger Arbeitsmittel vor.
2: Der Verdächtige soll an mehreren Orten in Nordrhein-Westfalen, Brandenburg und Sachsen versucht haben, Stromleitungen in der Nähe von Kohlekraftwerken zu sabotieren. In einigen Fällen ist ihm das gelungen. Mit selbstgebauten Raketen soll er einen Draht über Hochspannungsleitungen geschossen haben. Mindestens zweimal kam es dadurch zu Kurzschlüssen und einzelne Blöcke von Kraftwerken wurden lahmgelegt. Der 48-Jährige soll Bekennerschreiben in seinem Namen verfasst haben. Sein Motiv: Umweltschutz, der Kampf gegen fossile Energieträger wie eben Kohlekraftwerke. Tine Klimach, Nachrichtenredaktion.
1: Bundeskanzler Friedrich Merz hat sich skeptisch zu einem

0: möglichen Verbotsverfahren gegen die AfD geäußert. Die rechtlichen Hürden seien sehr hoch, sagte der CDU-Chef. Zudem lasse sich das Problem seiner Ansicht nach nicht durch ein Verbot der Partei lösen. Merz hatte die AfD nach ihrem Wahlsieg in Sachsen-Anhalt im Bundestag scharf angegriffen. In der Generaldebatte warf der CDU-Chef der Partei vor, demokratische Institutionen zu verachten und Deutschland destabilisieren zu wollen. Fahnen auf Halbmast, nicht nur in Norwegen. Mit einem Trauerzug durch Oslo ist Norwegens verstorbener König Harald V. an seine letzte Ruhestätte geleitet worden. Der Abschied des vom Volk geliebten Monarchen verlief tränenreich.
1: Zehntausende Zuschauer verfolgten den Trauerzug vom Schloss zur Domkirche in Oslo. Andächtige Stille herrschte, als der Sarg von König Harald von einem Auto im Schritttempo durch die Stadt gezogen wurde. Hinter ihm gingen neben der Königsfamilie ein großer Teil des europäischen Hochadels. Sowohl Königin Mette-Marit als auch Kronprinzessin Ingrid Alexandra verdrückten Tränen. Aus Oslo, Julia Weschenbach.
0: Zum Fußball. Der VfB Stuttgart hat zum Auftakt der Champions League einen Heimsieg gefeiert. Dank eines Dreierpacks von Ermedin Demirovic gewann Stuttgart gegen Norwegens Meister Viking Stavanger mit 3:1. Der Stürmer erzielte seine Treffer schon vor der Pause in der 20., 26. und 32. Minute.
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0: Zum Wetter, die aktuelle Vorhersage des Deutschen Wetterdienstes. Die Nacht über im Norden und direkt an den Alpen noch etwas Regen, sonst meist trocken. Stellenweise bildet sich Nebel. Die Temperaturen sinken auf 14 bis 3 Grad. Tagsüber ist es wechselnd bewölkt. Besonders im Südwesten, in der südlichen Mitte und an der Ostsee zeigt sich häufiger die Sonne. Dazu 17 bis 24 Grad maximal. Am Freitag wird es im Westen und Nordwesten wieder unbeständiger, mit etwas Regen oder einzelnen Schauern. Sonst bleibt's trocken.
2: Das waren die Nachrichten.

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1: Ich bin Katrin Müller. Nach einer Serie von Sabotageangriffen auf das Stromnetz in mehreren Bundesländern kommt der tatverdächtige 48-Jährige in Haft. Es wurde Haftbefehl gegen den Mann erlassen. Die Staatsanwaltschaft wirft ihm unter anderem das Herbeiführen einer Sprengstoffexplosion, die Störung öffentlicher Betriebe und die Zerstörung wichtiger Arbeitsmittel vor. Was vor der Wahl galt, gilt in diesem Punkt auch nach der Wahl. CDU, SPD, Grüne und Linke lehnen eine Zusammenarbeit mit der AfD in Sachsen-Anhalt weiterhin ab. Vertreter der vier Parteien haben Gesprächsangebote über eine Regierungsbildung ausgeschlagen.
2: Nach wie vor ist also offen, wie es politisch in Sachsen-Anhalt weitergeht. Wenn es keine Überläufer von anderen Fraktionen gibt, könnte die AfD wohl nur auf das BSW als möglichen Partner hoffen. Man sei grundsätzlich bereit, mit allen Parteien zu sprechen, sagte BSW-Spitzenkandidat Thomas Schulze zuletzt. Und er kritisierte die anderen Parteien, dass sie nicht dazu bereit sind. Die AfD gewann 39 der insgesamt 83 Mandate. Damit fehlen ihr für eine absolute Mehrheit 3 Stimmen. Tine Klimach, Nachrichtenredaktion.
1: Mit dem kommenden Jahr gibt's den Perso für alle, die wollen, auch digital. Am 2. Januar soll die DU-App für Smartphones scharf geschaltet werden. Bundesdigitalminister Carsten Wildberger hat sie in Berlin vorgestellt.
3: Grün-blau ist die App gehalten, mit einem schwarz-rot-goldenen Streifen an der Seite. Damit können sich deutsche Bürger quasi ihren Personalausweis-Zwilling aufs Handy laden. Perspektivisch dann auch andere Papiere, wie etwa den Führerschein. Der große Vorteil: es wird einfacher, sich online auszuweisen, ohne komplizierte Identverfahren. Direkt am 2. Januar geht es

0: Los mit 40 Anbietern wie der Post, verschiedenen Banken und einigen Strom- und Telefonanbietern oder auch Hochschulen, Kommunen und Bundesländern. Tanja Wagner, Nachrichtenredaktion.
1: Zum Fußball. Der VfB Stuttgart hat zum Auftakt der Champions League einen Heimsieg gefeiert. Dank eines Dreierpacks von Ermedin Demirovic gewann Stuttgart gegen Norwegens Meister Viking Stavanger mit 3:1. Der Stürmer erzielte seine Treffer schon vor der Pause in der 20., 26. und 32. Minute.
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1: Zum Wetter, die aktuelle Vorhersage des Deutschen Wetterdienstes. Teils bewölkt, teils klar, stellenweise kann sich Nebel bilden. Im Norden und im Alpenraum klingen die Schauer allmählich ab. An der See Temperaturen um 14 Grad, sonst 12 bis 3 Grad. Der Tag startet dann recht freundlich, vor allem im Südwesten, über Teilen der Mitte und an der Ostseeküste scheint häufig die Sonne. Sonst im Norden und an den Alpen zeitweise mehr Wolken, aber kaum Regen. Die Temperatur steigt auf maximal 17 bis 24 Grad.
2: Das waren die Nachrichten.

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1: Ich bin Katrin Müller. Nach einer Serie von Sabotageangriffen auf das Stromnetz in mehreren Bundesländern kommt der tatverdächtige 48-Jährige in Haft. Es wurde Haftbefehl gegen den Mann erlassen. Die Staatsanwaltschaft wirft ihm unter anderem das Herbeiführen einer Sprengstoffexplosion, die Störung öffentlicher Betriebe und die Zerstörung wichtiger Arbeitsmittel vor.
2: Der Verdächtige soll an mehreren Orten in Nordrhein-Westfalen, Brandenburg und Sachsen versucht haben, Stromleitungen in der Nähe von Kohlekraftwerken zu sabotieren. In einigen Fällen ist ihm das gelungen. Mit selbstgebauten Raketen soll er einen Draht über Hochspannungsleitungen geschossen haben. Mindestens zweimal kam es dadurch zu Kurzschlüssen und einzelne Blöcke von Kraftwerken wurden lahmgelegt. Der 48-Jährige soll Bekennerschreiben in seinem Namen verfasst haben. Sein Motiv: Umweltschutz, der Kampf gegen fossile Energieträger wie eben Kohlekraftwerke. Tine Klimach, Nachrichtenredaktion.
1: Bundeskanzler Friedrich Merz hat sich skeptisch zu einem möglichen Verbotsverfahren gegen die AfD geäußert. Die rechtlichen Hürden seien sehr hoch, sagte der CDU-Chef. Zudem lasse sich das Problem seiner Ansicht nach nicht durch ein Verbot der Partei lösen. Merz hatte die AfD nach ihrem Wahlsieg in Sachsen-Anhalt im Bundestag scharf angegriffen. In der Generaldebatte warf der CDU-Chef der Partei vor, demokratische Institutionen zu verachten und Deutschland destabilisieren zu wollen. Fahnen auf Halbmast nicht nur in Norwegen. Mit einem Trauerzug durch Oslo ist Norwegens verstorbener König Harald V. an seine letzte Ruhestätte geleitet worden. Der Abschied des vom Volk geliebten Monarchen verlief tränenreich.
3: Zehntausende Zuschauer verfolgten den Trauerzug vom Schloss zur Domkirche in Oslo. Andächtige Stille herrschte, als der Sarg von König Harald von einem Auto im Schritttempo durch die Stadt gezogen wurde. Hinter ihm gingen neben der Königsfamilie ein großer Teil des europäischen Hochadels. Sowohl Königin Mette-Marit als auch Kronprinzessin Ingrid Alexandra verdrückten Tränen. Aus Oslo, Julia Weschenbach.
1: Zum Fußball. Der VfB Stuttgart hat zum Auftakt der Champions League einen Heimsieg gefeiert. Dank eines Dreierpacks von Ermedin Demirovic gewann Stuttgart gegen Norwegens Meister Viking Stavanger mit 3:1. Der Stürmer erzielte seine Treffer schon vor der Pause in der 20., 26. und 32. Minute.
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1: Zum Wetter, die aktuelle Vorhersage des Deutschen Wetterdienstes. Teils bewölkt, teils klar, stellenweise kann sich Nebel bilden. Im Norden und im Alpenraum klingen die Schauer allmählich ab. An der See Temperaturen um 14 Grad.

0: sonst 12 bis 3 Grad. Der Tag startet dann recht freundlich. Vor allem im Südwesten, über Teilen der Mitte und an der Ostseeküste scheint häufig die Sonne. Sonst im Norden und an den Alpen zeitweise mehr Wolken, aber kaum Regen. Die Temperatur steigt auf maximal 17 bis 24 Grad.
1: Das waren die Nachrichten.

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1: Ich bin Katrin Müller. Heute Vormittag gibt es wieder einen deutschlandweiten Probealarm. Dabei soll getestet werden, ob Handys, Apps und Sirenen wie vorgesehen funktionieren. Und es geht um die richtige Vorbereitung für mögliche Katastrophen.
2: Selbst ohne eine Warn-App und auch wenn das Smartphone auf stumm geschaltet ist, ertönt ein schriller Ton, sobald der Alarm ausgelöst wird und alles funktioniert. Neu ist beim Warntag diesmal, dass über Cell Broadcasting auch eine Endwarnung gesendet werden soll. Über dieses System können alle eingeschalteten und halbwegs modernen Handys erreicht werden, wenn nötig auch nur in bestimmten Funkzellen. In den vergangenen Jahren hat nicht alles reibungslos funktioniert. Beim Probealarm heute soll es besser laufen. Jan-Henner Reit zur Nachrichtenredaktion.
1: RWE-Chef Markus Kreber fordert nach einer Serie von Sabotageangriffen auf das Stromnetz in mehreren Bundesländern einen besseren Schutz kritischer Infrastruktur. Wir müssen aus den Erfahrungen auch die Lehren ziehen, und zwar schnell, so Kreber. Die Bedrohungslage der Gesellschaft und der lebensnotwendigen kritischen Infrastruktur durch hybride Angriffe könne nicht mehr mit Regeln und bürokratischen Prozessen aus Friedenszeiten bewältigt werden. Nach der Serie von Sabotageangriffen auf das Stromnetz hatte die Polizei einen verdächtigen 48-Jährigen festgenommen. Apple hat am Abend unserer Zeit wieder neue Produkte vorgestellt. Der Konzern steigt ins Geschäft mit aufklappbaren Smartphones ein. Es gibt ein neues aufklappbares iPhone Duo und noch so einige andere Neuheiten.
3: Das neue iPhone Duo ist ungefähr so groß wie ein Reisepass, auf- und zugeklappt, und es hat Displays innen und außen. Mit knapp 2.300 Euro ist es das bisher teuerste iPhone-Modell. Auch das neue iPhone 18 Pro ist jetzt auf dem Markt. Es macht bessere Bilder, die nicht manipuliert werden können, in Zeiten von KI-Fakes besonders wichtig. Auch das iPhone 18 Pro ist deutlich teurer als das Vorgängermodell. Die iPhone 18 Standard-Version kommt erst im Frühjahr auf den Markt. Aus den USA, Tina Eck.
1: Zum Fußball. Der VfB Stuttgart ist erfolgreich in die Champions-League-Saison gestartet. Die Schwaben setzten sich gegen den norwegischen Verein Viking Stavanger mit 3:1 durch. Alle drei Treffer für Stuttgart erzielte Ermedin Demirovic.
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1: Zum Wetter, die aktuelle Vorhersage des Deutschen Wetterdienstes. Die Nacht über im Norden und direkt an den Alpen noch etwas Regen, sonst meist trocken. Stellenweise bildet sich Nebel. Die Temperaturen sinken auf 14 bis 3 Grad. Tagsüber ist es wechselnd bewölkt. Besonders im Südwesten, in der südlichen Mitte und an der Ostsee zeigt sich häufiger die Sonne. Dazu 17 bis 24 Grad maximal. Am Freitag wird es im Westen und Nordwesten wieder unbeständiger, mit etwas Regen oder einzelnen Schauern. Sonst bleibt's trocken.
0: Das waren die Nachrichten.